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0: 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Kennst du? Close your eyes, give me your hand. Die Geschichte hinter diesem Song?
1: Februar 1989. Die Bengals sind auf dem Höhepunkt ihrer Karriere. Ihre Songs laufen ununterbrochen im Radio und dementsprechend sind sie ziemlich gut gelaunt. Eines Tages beschließen sie, zum Sammeln neuer Ideen, sich ein bisschen Inspiration zu verschaffen. Dafür machen sie einen Ausflug zu einem ganz besonderen Ort, dem Grab von Elvis Presley. Ehrfürchtig stehen die drei Mädels im Garten der Erinnerung und schauen auf das Grab des King. Dort steht ein kleines Kästchen mit einer Kerze darin. Das wäre doch ein toller Songtitel, denkt sich Bengals-Sängerin Susanna Hoffs. Kurze Zeit später erobert Eternal Flame die Spitze der internationalen Charts. Inspiriert durch Elvis Presley ist der Song heute bester Rock und Pop.
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0: 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Kennst du? Geschichte hinter diesem Song? Es ist 1989. Richard Marx sitzt in seinem Aufnahmestudio. Seit Tagen geht es ihm schlecht, denn er vermisst seine Frau Cynthia. Sie ist Schauspielerin und muss für 3 Monate zu einem Filmdreh. Richard Marx setzt sich ans Klavier und schreibt innerhalb von 10 Minuten einen Song. Erst Monate später entscheidet er sich dazu, den Song zu veröffentlichen. 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

0: 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Kennst du die Geschichte hinter diesem Song? Es ist 1996. Skunk Anansie, Sängerin Skin, hat einen schlimmen Abend. Gerade hat sie mit ihrer Freundin Schluss gemacht. In ihrem Kopf pocht immer derselbe Satz. Ich hoffe, jetzt fühlst du dich gut. Schließlich nimmt sie die Autoschlüssel, knallt die Tür hinter sich zu und fährt zu ihrer Ex-Freundin. Sie hämmert gegen die Wohnungstür. Doch niemand öffnet. Wieder zu Hause setzt sich Deborah in die Küche und schreibt todtraurig und voller Wut einen Song.
1: Ich hoffe, jetzt fühlst du dich gut.
0: Skunk Anansie's Hedonism gehört heute für uns zu bestem Rock und Pop.
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8: Im Studio Imme Kasten. Schönen guten Morgen. Mit Hochdruck fahndet die Polizei nach einem 48-Jährigen, der für die Anschläge auf Umspannwerke in Deutschland verantwortlich sein soll. Die Wohnung des Mannes in Gevelsberg bei Wuppertal wurde bereits durchsucht. Dabei wurde unter anderem Sprengstoff gefunden. Es gibt mehrere Bekennerschreiben. Dazu sagte NRW-Innenminister Reul.
9: Eines der Schreiben enthält sehr genaue technische Details zu der verwandelten Konstruktion, zu den Materialien. So detailliert, dass wir davon ausgehen müssen, dass der Verfasser womöglich etwas mit den Taten zu tun hat. Stand jetzt bewerten wir die Briefe als authentisch.
8: Als Motiv wird der Kampf gegen fossile Energieträger genannt. Hacker haben Daten aus der Berliner Senatsverwaltung im Darknet veröffentlicht. Darunter sind etwa Personalakten und Arbeitszeugnisse, berichtet der RBB. Die Daten waren vor einigen Wochen bei einer Cyberattacke gestohlen worden. Die Täter forderten etwa 2 Millionen Euro Lösegeld. Der Berliner Senat ging nicht darauf ein und machte deutlich, wir lassen uns nicht erpressen. Die Behörden wollen jetzt all diejenigen direkt kontaktieren, deren Daten von dem Diebstahl betroffen sind. Und nun weitere Meldungen in Kürze. Immer wieder kommen Dienstwaffen bei der Bundespolizei und dem BKA abhanden. Wie das Redaktionsnetzwerk Deutschland berichtet, gab es deshalb in den letzten 5 Jahren etwa 30 Disziplinarverfahren. Wie viele Waffen fehlen, das will das Innenministerium nicht sagen. Deutschland will mit anderen EU-Ländern gemeinsam abgelehnte Asylbewerber schneller zurückführen. Dafür sollen sogenannte Abschiebezentren außerhalb Europas entstehen. Dort sollen die Menschen untergebracht werden, wenn eine direkte Rückführung nicht möglich ist. Offen ist, mit welchen Ländern man dafür zusammenarbeiten will. Der VfB Stuttgart hat gestern bei seinem ersten Heimspiel der neuen Bundesliga-Saison einen Sieg feiern können. VfB-Reporter Daniel Haug.
10: Mit 4:1 gewinnt der VfB Stuttgart gegen den ersten FC Köln, rehabilitiert sich erfolgreich für die Auftaktniederlage bei den Bayern. Der VfB von Beginn an dominant und in der ersten Hälfte durch Elkanus mit 1:0 in Führung. In der zweiten Hälfte schrauben Krischer Prömel und der eingewechselte Demirovic das Ergebnis auf 3:0. Ein zwischenzeitliches Eigentor von Hendricks kann den VfB nicht bremsen. Und Joscha Wagnermann mit einem Traumtor aus 20 Metern zum 4:1 Endstand. Damit feiert der VfB im ersten Heimspiel den ersten Sieg.
7: 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Das Wetter für uns in Baden-Württemberg.
8: Viele Wolken gibt's heute Morgen und dazu regnet's auch immer mal wieder. Im Lauf des Tages bleibt es eher grau und nass. In Reutlingen gehen die Höchstwerte hoch auf bis zu 27 Grad. Morgen wird's dann trocken mit nur ein paar Wolken und das Ganze bei maximal 27 bis 28 Grad.
7: Verkehrsservice.
8: Achtung auf der A8 Karlsruhe Richtung Stuttgart. Zwischen dem Kreuz Stuttgart und Stuttgart-Möhringen hat es einen Unfall auf der rechten Spur gegeben. Und ebenfalls A8 Stuttgart Richtung München. Dort ist die Ausfahrt Neuhausen wegen eines Unfalls gesperrt. Und im Stuttgarter Heusteigviertel kommt es wegen des Red Bull Mountainbike-Rennens bis morgen Abend zu Sperrungen.
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11: Und es ist der vorletzte Samstag in den Sommerferien. Schön, dass ihr mit uns in den Tag startet und mit den meisten 80ern und 90ern. Gleich von Pink. Außerdem Robbie Williams und jetzt Bryan Adams.
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0: Könnt ihr es glauben? Ich kann es nicht so richtig glauben. Aber übermorgen geht es wirklich schon los.
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0: Oh, das klingt wie Musik in den Ohren. Oder Baden-Württembergs rockigste Morning Show hier am Samstag. Ich bin Nicole. Hi. Übermorgen starten wir hier wieder mit Glücksgefühlen und extra Kohle in den Tag. Und dann wiederholen wir das Ganze nochmal in der Mittagspause und im Feierabend. Dreimal täglich, immer um 7, 12 und 16 Uhr. Ihr müsst uns eure Rechnungen einfach nur schicken über die neue 107.7.de. Hat Beate aus Leinfelden Echterdingen schon gemacht. Und ihre Rechnung haben wir schon bezahlt. 350 Euro für Wackentickets.
2: Irgendwann hatte ich morgens um 7 Glück. Dann ist mein Adrenalin pur, man ist ja gleich hellwach, gell? Und dann rufe ich innerhalb drei Songs zurück und tata, innerhalb von drei Tagen war das Geld auf meinem Konto. Und Wacken war dieses Jahr mega, mega. Es war trocken, die Sonne schien.
0: Ja, herzlichen Glückwunsch nochmal. Und Beate hat Wacken wirklich erst in der Rente für sich entdeckt.
2: Ich bin jetzt tatsächlich erst beide Mal dabei gewesen und dieses Jahr war mega. Wir waren dieses Jahr nur zu zweit und letztes Jahr zu dritt. Da waren wir drei Freundinnen. Wir kennen uns schon ewig, also schon von der Jugendzeit her. Wir gönnen uns immer eine Unterkunft, also mit Zelten oder so, das haben wir nicht mehr so.
0: Also das ist die beste Rentenaktivität. Also wenn ich mir überlege, ich und meine Freundinnen, dann lebst du den Traum.
2: Mach das, ich kann es empfehlen.
0: So geil. Aber sag mal, Beate, gönnt ihr euch dann auch so hier ein Bierchen, da eine Weinschorle oder wie
2: natürlich. Bier. Also Radler ist eher so bei der Hitze dann Radler, Bier, Wasser. Und sonst, also ich finde das genial.
0: Ich kann nur noch mal sagen, herzlichen Glückwunsch zu den Tickets. Freut mich, dass ihr so ein tolles, tolles Erlebnis habt einfach damit.
2: Ja, super. Herzlichen Dank. Jederzeit gerne wieder.
0: Ja, auch von unserer Seite jederzeit gerne wieder. Gerne ab Montag wieder.

Guten Morgen, die neue 107.7 hier am Samstag mit bestem Rock und Pop. Jetzt vom King of Pop. Und diesen Herzschlag hier, das ist von Michael Jackson selbst. Hat er aufgezeichnet extra für diesen Song. Hier ist Smooth Criminal.

0: Das Wetter für uns in Baden-Württemberg.
1: Viele Wolken gibt's heute Morgen und dazu regnet's auch immer mal wieder. Im Lauf des Tages bleibt es eher grau und nass. In Reutlingen gehen die Höchstwerte hoch auf bis zu 27 Grad. Morgen wird's dann trocken mit nur ein paar Wolken und das Ganze bei maximal 27 bis 28 Grad.
0: Verkehrsservice.
1: Achtung auf der A8 Karlsruhe Richtung Stuttgart. Zwischen dem Kreuz Stuttgart und Stuttgart-Möhringen hat es einen Unfall auf der rechten Spur gegeben. Und ebenfalls A8 Stuttgart Richtung München. Dort ist die Ausfahrt Neuhausen wegen eines Unfalls gesperrt. Und im Stuttgarter Heusteigviertel kommt es wegen des Red Bull Mountainbike-Rennens bis morgen Abend zu Sperrungen.
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2: Kurz nach halb sieben, guten Morgen. Und ja, wir haben jetzt auch am Samstag eine Klugscheißerfrage für euch. Ich bin Nicole, hi. Und ganz passend zu den Landtagswahlen, die morgen in Sachsen-Anhalt stattfinden, habe ich heute eine Frage für euch mitgebracht, bei der es um die Wahlregeln in Norwegen geht. Die würden uns in Sachsen-Anhalt nämlich vielleicht auch ganz gut tun. Wenn in Norwegen Wahlen stattfinden, ist nämlich etwas ganz Bestimmtes verboten. Darf man dann A, keine Immobilien kaufen? Darf man B, keine Abo-Verträge abschließen, wie zum Beispiel Netflix? Oder C, darf man dann kein Alkohol kaufen? Sandra aus Böblingen möchte sich heute dieser Frage stellen. Ob sie die richtige Antwort kennt, hören wir gleich nach drei Songs. Und jetzt aus den 80ern, Melissa Etheridge mit Like the Way I Do. Ihr hört die neue 107.7. Guten Morgen!

0: 7:15. Guten Morgen. Und ja, jetzt versorgen wir euch auch am Samstag mit Klugscheißerwissen.
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0: Heute ganz passend zur Landtagswahl, die am Morgen in Sachsen-Anhalt stattfindet. Da schauen alle ganz gespannt zu, wie es ausgeht. Und vielleicht würde uns dort so eine Wahlregel, wie es eine in Norwegen gibt, ganz gut tun. Mal schauen, ob Sandra aus Böblingen die kennt. Guten Morgen, Sandra.
2: Ja, wunderschönen guten Morgen.
0: Morgen, wo erwische ich dich gerade? Was machst du?
2: Ich bin gerade am Comer See, sitze gerade auf dem Balkon und schaue direkt auf den See im Urlaub.
0: Ach, herrlich. Und jetzt noch ein bisschen Zeit zu klugscheißen.
2: Ja, klugscheißen ist immer Zeit.
0: So soll es sein. Sandra, wenn in Norwegen Wahlen sind, dann ist da eine ganz bestimmte Sache verboten. Welche? A. Dürfen dann keine Immobilien gekauft werden. B. Dürfen keine Abos abgeschlossen werden, also zum Beispiel kein Netflix-Abo. Oder C, darf kein Alkohol verkauft werden?
2: Ich tippe auf Antwort C, dass kein Alkohol verkauft werden darf.
0: Und Sandra, du liegst richtig. Herzlichen Glückwunsch, du bekommst die Klugscheißertasse.
2: Yeah, cool, super, danke schön.
0: Gerne, und ich finde es gar nicht schlecht, dass die sagen, hey, an diesem einen Tag verzichten wir mal drauf. Also klar, was man zu Hause konsumiert, kann man ja nie beeinflussen. Aber dass man einfach klar im Kopf ist, wenn man in die Wahlkabine geht.
2: Ja, genau.
0: Oh Mann.
2: Ganz klar sein Kreuz setzen kann.
0: Wäre doch auch was Gutes für Sachsen-Anhalt.
2: Ja, absolut.
0: Absolut. Ich bin gespannt, wie die Wahlergebnisse da werden. Und dir danke ich auf jeden Fall fürs Mitraten und einen schönen Urlaub noch.
2: Ja, danke schön. Vielen Dank. Ich danke auch.
0: Und die nächste Chance, Klugscheißer zu werden, habt ihr schon Montag früh, wie immer, um 7:15.

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Also tatsächlich schlafen Hanna und Nikolaus heute sogar aus. Die haben noch frei, sind am Montag wieder da. Wer aber schon wach ist, ist unsere Marktforschung. Und falls sie euch anruft oder online kontaktiert, würden wir uns wahnsinnig freuen, wenn ihr euch kurz Zeit für ihre Fragen nehmt. Die wollen nur wissen, wie findet ihr unsere Sendung? Was findet ihr gut, was schlecht? Würde uns wahnsinnig weiterhelfen. Vielen Dank.

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8: Im Studio Imme Kasten. Schönen guten Morgen. Nach den Anschlägen auf Umspannwerke in Nordrhein-Westfalen und Brandenburg fahndet die Polizei nach dem mutmaßlichen Täter. Der 48-Jährige soll wohl zu Fuß auf der Flucht sein. Sein Truck wurde nahe des Hambacher Forsts gestürmt, seine Wohnung in Gevelsberg ebenfalls. Er soll mehrere Bekennerschreiben verfasst und auch mit vollem Namen unterschrieben haben. Darin nennt er den Kampf gegen fossile Energieträger als Motiv für die Anschläge. In Stuttgart trifft sich heute und morgen die Mountainbike-Elite der Welt beim Finale der größten Urban-Downhill-Rennserie, dem Red Bull Cerro Abajo. 35 Profis fahren über Treppenstraßen und Schanzen vom Kesselrand in die Stadt. Downhill-Profi Jasper Jauch.
9: Angefangen hat es in Chile. Und weil bei uns in Europa der Mountainbikesport relativ groß ist, war natürlich das Interesse da, das hier irgendwo hinzubringen. Dann war der erste Stopp in Genua in Europa und unfassbar cool, dass es jetzt eben zum allerersten Mal in Deutschland stattfindet, in einer Stadt wie Stuttgart, die mit dem Kessel eigentlich extrem gut geeignet ist, das Gefälle, was runter in die Stadt führt.
8: Und nun weitere Meldungen in Kürze. Hacker haben Daten aus der Berliner Senatsverwaltung im Darknet veröffentlicht. Darunter sind etwa Personalakten und Arbeitszeugnisse, berichtet der RBB. Die Daten waren vor einigen Wochen bei einer Cyberattacke gestohlen worden. Die Täter forderten Lösegeld, der Senat ging nicht darauf ein. Immer wieder kommen Dienstwaffen bei der Bundespolizei und dem BKA abhanden. Wie das Redaktionsnetzwerk Deutschland berichtet, gab es deshalb in den letzten 5 Jahren etwa 30 Disziplinarverfahren. Wie viele Waffen fehlen, das will das Innenministerium nicht sagen. Der VfB Stuttgart hat gestern bei seinem ersten Heimspiel der neuen Bundesliga-Saison einen Sieg feiern können. VfB-Reporter Daniel Haug.
10: Mit 4:1 gewinnt der VfB Stuttgart gegen den 1. FC Köln, rehabilitiert sich erfolgreich für die Auftaktniederlage bei den Bayern. Der VfB von Beginn an dominant und in der ersten Hälfte durch Elkanus mit 1:0 in Führung. In der zweiten Hälfte schrauben Krischa Prömel und der eingewechselte Demirovic das Ergebnis auf 3:0. Ein zwischenzeitliches Eigentor von Hendricks kann den VfB nicht bremsen. Und Joscha Wagnermann mit einem Traumtor aus 20 Metern zum 4:1 Endstand. Damit feiert der VfB im ersten Heimspiel den ersten Sieg.
7: 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Das Wetter für uns in Baden-Württemberg.
8: Viele Wolken gibt's heute Morgen und dazu regnet's auch immer mal wieder. Im Lauf des Tages bleibt es eher grau und nass. In Reutlingen gehen die Höchstwerte hoch auf bis zu 27 Grad. Morgen wird's dann trocken mit nur ein paar Wolken und das Ganze bei maximal 27 bis 28 Grad.
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8: Achtung, auf der A8 München Richtung Stuttgart. Zwischen Wendlingen und Esslingen hat es einen Unfall gegeben. Da ist nur eine Spur frei. Und auf der A8 Stuttgart Richtung München ist die Ausfahrt Neuhausen wegen eines Unfalls gesperrt. Im Stuttgarter Heusteigviertel gibt es wegen des Mountainbike-Rennens bis morgen Abend Sperrungen.
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11: Morgen, Nicole hier. Und wenn ihr gleich den Großeinkauf erledigt, es ist passiert. Lebkuchen sind schon wieder in den Regalen. Naja, wir begleiten euch dahin. Natürlich mit den meisten 80ern und 90ern.
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Pop von der Cutting Crew hier bei der 977. Und jetzt gibt's, ich liebe ihn ja, Lenny Kravitz. Der war hier bei der Arbeit mal in mein Hintergrundbild. Und alles nur, weil meine Kollegin mich darauf aufmerksam gemacht hat, wie gut er in seinem Musikvideo aussieht. Oh, und seine Musik dazu auch noch.

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0: 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Kennst du die Geschichte hinter diesem Song? 1983. Queen-Schlagzeuger Roger Taylor hat endlich wieder Zeit für seine Familie. Nach vielen Studioterminen kann er endlich zu Hause im Wohnzimmer entspannen. Er schaltet das Radio ein und beobachtet seinen dreijährigen Sohn Felix beim Spielen.
1: Now back to the sports scene. I talked yesterday about the stunning pinstripe created by the USFL.
0: Dem gefällt das Programm scheinbar überhaupt nicht. Radio Kaka, sagt er immer wieder. Radio Kaka. Da kommt Roger Taylor in Geistesblitz. Er schreibt eine Liebeserklärung an das gute alte Radio. Wird nicht zu einem bloßen Hintergrundrauschen. Eine Fassade für die Mädels und Jungs. Queen, Radio Gaga.
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7: Das Wetter für uns in Baden-Württemberg.
8: Viele Wolken gibt's heute Morgen und dazu regnet's auch immer mal wieder. Im Lauf des Tages bleibt es eher grau und nass. In Reutlingen gehen die Höchstwerte hoch auf bis zu 27 Grad. Morgen wird's dann trocken mit nur ein paar Wolken und das Ganze bei maximal 27 bis 28 Grad.
7: Verkehrsservice.
8: Achtung auf der A8 München Richtung Stuttgart. Zwischen Wendlingen und Esslingen hat es einen Unfall gegeben. Es ist nur eine Spur frei. Und im Stuttgarter Heusteigviertel gibt es heute und morgen wegen einer Mountainbike-Rennsportveranstaltung großflächige Straßensperrungen.
9: Guten Morgen nach dem ersten VfB-Heimspiel. Falls ihr ein bisschen arg Kopfschmerzen habt, weil ihr gestern vielleicht zu viel getrunken habt, wir haben was dagegen. Und zwar die meisten 80er und 90er. Jetzt von den Twisted Sisters.
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0: so ein ungeschriebenes Radiogesetz. Sobald Lebkuchen im Laden sind, müssen wir hier sagen, oh Gott, das ist doch viel zu früh, es ist doch noch warm Anfang September. Genau darüber diskutieren wir jetzt mit unserem Urschwaben Jens aus Eislingen. Es ist 7:15.
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2: Guten Morgen, meine lieben Lebkuchen.
3: Morgen, Jens.
4: Morgen, Jens.
2: Es ist mir noch zu früh. Das heißt, ich gebe es offen und ehrlich zu, ich habe Sterneherzen Brezen schon im Keller liegen. Klar, die gibt es ja schon seit ein paar Tagen zu kaufen. Aber ich fasse sie noch nicht an.
4: Aber jetzt sind sie halt am besten.
2: Meinst du?
4: Mhm. Hey. Ganz frisch muss man die essen.
3: Ich kriege einen ganz

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0: länger aus. Doch diese zwei, die dürfen nicht. Hanna und Nikolaus.
1: Die neue 107.7, wir sind auch am Samstag fit. Aber bringst du uns dafür vielleicht auch was vom Bäcker mit?
2: Also ich hätte gern drei Käselauf.

Und unsere Marktforschung achtet natürlich darauf, dass sie euch nicht wachklingeln am Wochenende. Guten Morgen, hier ist die neue 107.7. Könnte aber sein, dass sie bei euch rauskommt. Und wenn ihr euch kurz Zeit für ihre Fragen nehmen könntet, wäre uns das wahnsinnig hilfreich. Dann können wir unsere Sendung noch besser machen für euch. Vielen Dank schon mal.

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8: Im Studio Imme Kasten. Schönen guten Morgen. Die Polizei hat auch in Sachsen Sprengvorrichtungen entdeckt, mit denen wohl die Stromversorgung lahmgelegt werden sollte. Betroffen sind zwei Umspannwerke in der Nähe von Bautzen, so Sachsens Innenminister Schuster. Unterdessen fahndet die Polizei nach den versuchten Sabotagen an der Energieversorgung in Brandenburg und Nordrhein-Westfalen weiter nach einem 48-Jährigen. Er soll mehrere Bekennerschreiben veröffentlicht haben. In seiner Wohnung wurde Sprengstoff gefunden. Hacker haben Daten aus der Berliner Senatsverwaltung im Darknet veröffentlicht. Darunter sind etwa Personalakten und Arbeitszeugnisse, berichtet der RBB. Die Daten waren vor einigen Wochen bei einer Cyberattacke gestohlen worden. Die Täter forderten etwa 2 Millionen Euro Lösegeld. Der Berliner Senat ging nicht darauf ein und machte deutlich, wir lassen uns nicht erpressen. Die Behörden wollen jetzt all diejenigen direkt kontaktieren, deren Daten von dem Diebstahl betroffen sind. Und nun weitere Meldungen in Kürze. Immer wieder kommen Dienstwaffen bei der Bundespolizei und dem BKA abhanden. Wie das Redaktionsnetzwerk Deutschland berichtet, gab es deshalb in den letzten 5 Jahren etwa 30 Disziplinarverfahren. Wie viele Waffen fehlen, das will das Innenministerium nicht sagen. Für DAZN-Abonnenten gibt's womöglich Geld zurück. Die Verbraucherzentrale klagt gegen den Streaming-Dienst wegen Preiserhöhungen 2021 und 2022. DAZN hatte laufende Verträge teils deutlich teurer gemacht, ohne Zustimmung der Kunden. Wer betroffen ist, kann sich der Sammelklage anschließen. Der VfB Stuttgart hat gestern bei seinem ersten Heimspiel der neuen Bundesliga-Saison einen Sieg feiern können. VfB-Reporter Daniel Haug.
9: Mit 4:1 gewinnt der VfB Stuttgart gegen den ersten FC Köln, rehabilitiert sich erfolgreich für die Auftaktniederlage bei den Bayern. Der VfB von Beginn an dominant und in der ersten Hälfte durch Elkanus mit 1:0 in Führung. In der zweiten Hälfte schrauben Krischer Prömel und der eingewechselte Demirovic das Ergebnis auf 3:0. Ein zwischenzeitliches Eigentor von Hendricks kann den VfB nicht bremsen. Und Joscha Wagnermann mit einem Traumtor aus 20 Metern zum 4:1 Endstand. Damit feiert der VfB im ersten Heimspiel den ersten Sieg.
10: 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Das Wetter für uns in Baden-Württemberg.
8: Viele Wolken gibt's heute Morgen und dazu regnet's auch immer mal wieder. Im Lauf des Tages bleibt es eher grau und nass. In Reutlingen gehen die Höchstwerte hoch auf bis zu 27 Grad. Morgen wird's dann trocken mit nur ein paar Wolken und das Ganze bei maximal 27 bis 28 Grad.
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7: Verkehrsservice.
8: Achtung auf der A8 München Richtung Stuttgart. Zwischen Wendlingen und Esslingen hat es einen Unfall gegeben. Es ist nur eine Spur frei. Und im Stuttgarter Heusteigviertel gibt es heute und morgen wegen einer Mountainbike-Rennsportveranstaltung großflächige Straßensperrungen.
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11: Guten Morgen, wir begleiten euch auf dem Weg zum Bäcker oder vielleicht für alle Frühmotivierten schon zum Sport. Mit den meisten 80ern und 90ern, jetzt von Survivor, Burning Heart.
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0: so ein bisschen surreal an. Und jedes Mal, wenn ich drüber nachdenke, ich kriege irgendwie schon wieder ganz Angst.
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Baden-Württembergs rockigste Morningshow hier am Samstag. Guten Morgen, ich bin Nicole. Und könnt ihr es glauben, es hat 33 Demos gebraucht, bis dieser Rockklassiker hier fertig war. Hotel California von den Eagles. Jetzt für euch bester Rock und Pop.

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1: Das Wetter für uns in Baden-Württemberg.
9: Viele Wolken gibt's heute Morgen und dazu regnet's auch immer mal wieder. Im Lauf des Tages bleibt es eher grau und nass. In Reutlingen gehen die Höchstwerte hoch auf bis zu 27 Grad. Morgen wird's dann trocken mit nur ein paar Wolken und das Ganze bei maximal 27 bis 28 Grad.
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9: Achtung auf der A8 München Richtung Stuttgart. Zwischen Wendlingen und Esslingen hat es einen Unfall gegeben. Es ist nur eine Spur frei. Die B466 Heidenheim an der Brenz Richtung Mühlhausen im Täle ist zwischen Bad Dietzenbach und Gosbach nach einem Unfall gesperrt. Und im Stuttgarter Heusteigviertel kommt es wegen einer Radsportveranstaltung bis morgen Abend zu großflächigen Sperrungen.
11: Baden-Württembergs rockigste Morningshow hier am Samstag. Ich bin Nicole, guten Morgen. Hanna und Nikolaus sind ab Montag wieder da. Und wir machen jetzt weiter mit den meisten 80ern und 90ern. Wir sind Queen für euch.
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0: Mal, wenn ich diesen Song höre, muss ich dran denken. Es ist 7:45. Guten Morgen, ich bin Nicole. Unser Musiklehrer hat uns das damals in der 5. Klasse erzählt und ich bekomme Gänsehaut, wenn ich dran denke.
1: 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Kennst du? Die Geschichte hinter diesem Song? New York, 20. März 1991. Der 4-jährige Connor spielt mit seinem Kindermädchen Verstecken. Dabei passiert das Unfassbare. Der Junge fällt aus einem geöffneten Fenster im 53. Stock. An diesem Tag ändert sich für seinen Vater, Eric Clapton, alles. Der tödliche Unfall ist für den Sänger ein unbegreiflicher Schock. In einem Song versucht er verzweifelt, seine Gefühle auszudrücken. Vielleicht helfen sie jemand anderem. Würdest du meinen Namen kennen, wenn ich dich im Himmel treffe? Tears in Heaven.

Es ist kurz vor neun. Hier ist die neue 107.7 mit dem epischen guten Morgen Rocksong.

Schönen Samstagmorgen, ich bin Nicole. Und weil immer mehr mit uns morgens in den Tag starten, würden wir gerne wissen, was gefällt euch an unserer Sendung? Was findet ihr verbesserungswürdig? Deswegen ruft unsere Marktforschung gerade einige von euch an oder kontaktiert euch online. Wenn ihr euch kurz Zeit für eure Fragen nehmen könntet, würde uns das wahnsinnig weiterhelfen. Dankeschön.

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13: Im Studio Imme Kasten. Schönen guten Morgen. Die Polizei hat auch in Sachsen Sprengvorrichtungen entdeckt, mit denen wohl die Stromversorgung lahmgelegt werden sollte. Betroffen sind zwei Umspannwerke in der Nähe von Bautzen, so Sachsens Innenminister Schuster. Unterdessen fahndet die Polizei nach den versuchten Sabotagen an der Energieversorgung in Brandenburg und Nordrhein-Westfalen weiter nach einem 48-Jährigen. Er soll mehrere Bekennerschreiben veröffentlicht haben. In seiner Wohnung wurde Sprengstoff gefunden. In Stuttgart trifft sich heute und morgen die Mountainbike-Elite der Welt beim Finale der größten Urban-Downhill-Rennserie, dem Red Bull Cerro Abajo. 35 Profis fahren über Treppenstraßen und Schanzen vom Kesselrand in die Stadt. Downhill-Profi Jasper Jauch.
14: Angefangen hat es in Chile. Und weil bei uns in Europa, weil der Mountainbike-Sport relativ groß ist, war natürlich das Interesse da, das hier und wohin zu bringen. Dann war der erste Stopp in Genua in Europa und unfassbar cool, dass es jetzt eben zum allerersten Mal in Deutschland stattfindet, in einer Stadt wie Stuttgart, die mit dem Kessel eigentlich extrem gut geeignet ist, das Gefälle, was runter in die Stadt führt.
13: Und nun weitere Meldungen in Kürze. Hacker haben Daten aus der Berliner Senatsverwaltung im Darknet veröffentlicht. Darunter sind etwa Personalakten und Arbeitszeugnisse, berichtet der RBB. Die Daten waren vor einigen Wochen bei einer Cyberattacke gestohlen worden. Die Täter forderten Lösegeld, der Senat ging nicht darauf ein. Immer wieder kommen Dienstwaffen bei der Bundespolizei und dem BKA abhanden. Wie das Redaktionsnetzwerk Deutschland berichtet, gab es deshalb in den letzten 5 Jahren etwa 30 Disziplinarverfahren. Wie viele Waffen fehlen, das will das Innenministerium nicht sagen. Der VfB Stuttgart hat gestern bei seinem ersten Heimspiel der neuen Bundesliga-Saison einen Sieg feiern können. VfB-Reporter Daniel Haug.
15: Mit 4:1 gewinnt der VfB Stuttgart gegen den ersten FC Köln, rehabilitiert sich erfolgreich für die Auftaktniederlage bei den Bayern. Der VfB von Beginn an dominant und in der ersten Hälfte durch Elkanus mit 1:0 in Führung. In der zweiten Hälfte schrauben Krischer, Prömel und der eingewechselte Demirovic das Ergebnis auf 3:0. Ein zwischenzeitliches Eigentor von Hendricks kann den VfB nicht bremsen. Und Joscha Wagnermann mit einem Traumtor aus 20 Metern zum 4:1 Endstand. Damit feiert der VfB im ersten Heimspiel den ersten Sieg.
12: 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Das Wetter für uns in Baden-Württemberg.
13: Viele Wolken gibt's heute Morgen und dazu regnet's auch immer mal wieder. Im Lauf des Tages bleibt es eher grau und nass. In Reutlingen gehen die Höchstwerte hoch auf bis zu 27 Grad. Morgen wird's dann trocken mit nur ein paar Wolken und das Ganze bei maximal 27 bis 28 Grad.
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13: Auf der A8 München Richtung Stuttgart, Achtung, zwischen Wendlingen und Esslingen, da hat es einen Unfall gegeben und es ist nur eine Spur frei. Im Stuttgarter Heusteigviertel, da gibt es wegen einer Rennveranstaltung bis Sonntagabend Sperrungen. Und die B466 Heidenheim an der Brenzrichtung Mühlhausen im Thälen ist zwischen Bad Ditzenbach und Gosbach nach einem Unfall gesperrt.
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1: Ja, und ob ihr zum Frühstück lieber ein Brötchen mit Marmelade wollt oder vielleicht Eier, Porridge, entscheidet ihr, wie ihr möchtet. Wir liefern dazu die richtige Musik aus den 80ern und 90ern. Guten Morgen!
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0: 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Einkaufen für den Schulstart, Mäppchen, Turnschuhe, Schultüte, Wocheneinkauf für den Grill morgen, abends noch was trinken mit Freunden, Geld hier, Geld da. 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
0: Und das schon ab Montag. Baden-Württembergs rockigste Morningshow hier am Samstag. Ich bin Nicole, hi. Und all diese Dinge, die ihr jetzt braucht, die ihr euch wünscht, die bezahlen wir für euch. Ihr müsst uns eure Rechnungen einfach nur schicken über die neue 107.7.de. Gerne auch Kostenvoranschläge. Geht auch. Ihr müsst euch die Sachen noch nicht mal gekauft haben, ja? Hauptsache, ihr hört um 7, 12 und 16 Uhr Radio. Denn da ziehen wir immer eine eurer Rechnungen. Seid ihr rechtzeitig in der Leitung, also innerhalb von 3 Songs, geht die Rechnung auf uns. Mehr steckt nicht dahinter. So einfach ist es. Und ich möchte hier sicher gehen, dass keine Fragen mehr offen sind. Zum Beispiel hat sich nämlich Flo gemeldet und das könnte euch auch interessieren.
2: Und zwar habe ich eine Rechnung von einer Bootsmiete dieses Jahr am Gardasee. Frage, geht es?
0: Lieber Flo, natürlich geht es. Wir bezahlen Bootsmieten, wir bezahlen, wenn du willst, auch den Urlaub. Wir bezahlen auch, keine Ahnung, die neue Couch. Völlig egal.
3: Hey, wie meint ihr das, dass man auch einfach nur einen Kostenvorschlag einreichen kann?
0: Rico, das bedeutet, ihr könnt auch nur ein Bild oder ein Screenshot von dem machen, was ihr euch holen möchtet. Zum Beispiel, ihr wollt das nächste iPhone, ihr macht ein Bild, reicht das ein, geht auch. Und dann hat Silke auch noch eine Frage durchgeschickt.
4: Wir haben ja jedes Jahr immer welche eingereicht. Werden die auch nochmal gezogen oder muss man neue einreichen?
0: Wichtige Frage, die uns ganz oft erreicht. Alle Rechnungen, die ihr uns bisher schon geschickt habt, die bleiben im Lostopf. Aber es schadet nie, dann neue und mehrere drin zu haben. Deswegen her damit. Wir starten am Montag ab 7 Uhr hier bei der neuen 107.7. Und jetzt gibt's besten Rock und Pop aus den 80ern von Eric Carmen. Hungry Eyes. Guten Morgen.

0: das Wetter für uns in Baden-Württemberg.
1: Viele Wolken gibt es und immer wieder regnet es auch mal kräftiger. Im weiteren Verlauf bleibt es ziemlich nass und nur ab und zu blitzt mal die Sonne durch. In Stuttgart werden es bis zu 27 Grad. Morgen ist es dann meist sonnig und trocken mit Höchstwerten von 27 bis 28 Grad.
0: Verkehrsservice.
1: Im Stuttgarter Heusteigviertel gibt es wegen eines Radrennens bis Sonntagabend Sperrungen. Und die B466 Heidenheim an der Brenz Richtung Mühlhausen im Thele ist zwischen Bad Dietzenbach und Gosbach nach einem Unfall gesperrt.
2: 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Baden-Württembergs rockigste Morningshow hier. Ich bin Nicole. Hi. Hanna und Nikolaus sind ab Montag wieder für euch da. Und ich habe jetzt für euch die meisten 80er und 90er. Hier sind die Hooters.
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0: Baden-Württembergs Rockigste-Morning-Show hier. Guten Morgen. Und wir haben jetzt auch am Samstag, immer um kurz nach 6:30, eine Klugscheißer-Frage für euch. Wer es verpasst hat, weil er erst jetzt wach ist, wir hören mal nochmal rein.
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0: Anlässlich der Landtagswahlen, die morgen in Sachsen-Anhalt stattfinden, haben wir uns mal angeschaut, welche Regeln es denn in anderen Ländern an Wahltagen so gibt. Und eine aus Norwegen wäre morgen in Sachsen-Anhalt vielleicht gar nicht so schlecht. Sandra aus Böblingen hat heute Morgen mitgeraten.
2: Ja, wunderschönen guten Morgen.
0: Morgen, wo erwische ich dich gerade? Was machst du?
2: Ich bin gerade am Comer See, sitze gerade auf dem Balkon und schaue direkt auf den See im Urlaub.
0: Ach, herrlich. Und jetzt noch ein bisschen Zeit zu klugscheißen.
2: Ja, zum Klugscheißen ist immer Zeit.
0: So soll es sein. Sandra, wenn in Norwegen Wahlen sind, dann ist da eine ganz bestimmte Sache verboten. Welche? A. Dürfen dann keine Immobilien gekauft werden. B. Dürfen keine Abos abgeschlossen werden, also zum Beispiel kein Netflix-Abo. Oder C, darf kein Alkohol verkauft werden?
2: Ich tippe auf Antwort C, dass kein Alkohol verkauft werden darf.
0: Und Sandra, du liegst richtig. Herzlichen Glückwunsch, du bekommst die Klugscheißer-Tasse.
2: Yeah, cool, super, dankeschön.
0: Gerne, und ich finde es gar nicht schlecht, dass die sagen, hey, an diesem einen Tag verzichten wir mal drauf. Also klar, was man zu Hause konsumiert, kann man ja nie beeinflussen. Aber dass man einfach klar im Kopf ist, wenn man in die Wahlkabine geht.
2: Ja, genau.
0: Oh Mann.
2: Ganz klar sein Kreuz setzen kann.
0: Wäre doch auch was Gutes für Sachsen-Anhalt.
2: Ja, absolut.
0: Absolut. Ich bin gespannt, wie die Wahlergebnisse da werden. Und dir danke ich auf jeden Fall fürs Mitraten und einen schönen Urlaub noch.
2: Ja, danke schön. Vielen Dank. Ich danke auch.
0: Und die nächste Chance, Klugscheißer zu werden, habt ihr schon Montag früh, wie immer, um kurz nach 6:30.

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19: Im Studio Imme Kasten. Schönen guten Tag. Auch in Sachsen sind jetzt Sprengvorrichtungen entdeckt worden, mit denen die Stromversorgung angegriffen werden sollte. Betroffen sind zwei Umspannwerke in der Nähe von Bautzen. Philipp Rösler berichtet.
20: Die Vorrichtungen wurden rechtzeitig entdeckt. Schaden ist offenbar keiner entstanden. Seit Anfang der Woche gibt es ja immer wieder Alarm wegen mutmaßlicher Sabotageversuche an der Stromversorgung, etwa in NRW und Brandenburg. In dem Zusammenhang fahndet die Polizei weiter nach einem Verdächtigen aus Gevelsberg. In seiner Wohnung wurde Sprengstoff gefunden und er soll in einem Bekennerschreiben zumindest einen Teil der Taten zugegeben haben.
19: Immer wieder kommen Dienstwaffen bei der Bundespolizei und dem BKA abhanden. Wie das Redaktionsnetzwerk Deutschland berichtet, gab es deshalb in den letzten 5 Jahren etwa 30 Disziplinarverfahren. Mehr dazu von Tom Husse.
21: Wie viele Waffen fehlen, hält das Innenministerium geheim. Das könnte sonst zeigen, wie gut die Behörden ausgestattet und auf Einsätze vorbereitet sind, heißt es. Die Grünen halten diese Begründung für vorgeschoben und haben Beschwerde eingelegt. Sie verlangen mehr Transparenz darüber, was mit Waffen und Munition passiert ist. Nicht das Wissen darüber, sondern die fehlenden Waffen seien ein Sicherheitsrisiko, so die Grünen.
19: Und nun weitere Meldungen in Kürze. Hacker haben Daten der Berliner Senatsverwaltung im Darknet veröffentlicht. Laut RBB sind gut 1,4 Millionen Datensätze geleakt, darunter Personalakten und Arbeitszeugnisse. Die Täter hatten 2 Millionen Euro Lösegeld gefordert. Der Senat zahlte nicht und sagte, wir lassen uns nicht erpressen. Die gesetzlichen Krankenkassen haben im ersten Halbjahr gut 2,6 Milliarden Euro plus gemacht. Grund zur Entwarnung ist das aber nicht, sagt Gesundheitsminister Linnemann. Die Kassen müssen ihre Pflichtreserven auffüllen und die Kosten für medizinische Behandlungen steigen weiter deutlich. Der VfB Stuttgart hat gestern bei seinem ersten Heimspiel der neuen Bundesliga-Saison einen Sieg feiern können. VfB-Reporter Daniel Haug.
0: Mit 4:1 gewinnt der VfB Stuttgart gegen den ersten FC Köln, rehabilitiert sich erfolgreich für die Auftaktniederlage bei den Bayern. Der VfB von Beginn an dominant und in der ersten Hälfte durch Elkanus mit 1:0 in Führung. In der zweiten Hälfte schrauben Krischa Prömel und der eingewechselte Demirovic das Ergebnis auf 3:0. Ein zwischenzeitliches Eigentor von Hendricks kann den VfB nicht bremsen. Und Joscha Wagnermann mit einem Traumtor aus 20 Metern zum 4:1 Endstand. Damit feiert der VfB im ersten Heimspiel den ersten Sieg.
1: 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Das Wetter für uns in Baden-Württemberg.
19: Viele Wolken gibt es und immer wieder regnet es auch mal kräftiger. Im weiteren Verlauf bleibt es ziemlich nass und nur ab und zu blitzt mal die Sonne durch. In Stuttgart werden es bis zu 27 Grad. Morgen ist es dann meist sonnig und trocken mit Höchstwerten von 27 bis 28 Grad.
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19: Im Stuttgarter Heusteigviertel gibt es wegen eines Radrennens bis Sonntagabend Sperrungen. Und die B466 Heidenheim an der Brenz Richtung Mühlhausen im Thele ist zwischen Bad Dietzenbach und Gosbach nach einem Unfall gesperrt.
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2: Und war ihr gestern dabei beim ersten Heimspiel vom VfB Stuttgart? Falls ihr ein bisschen zu tief ins Glas geschaut habt und Kopfschmerzen habt, wir haben was dagegen. Und zwar die meisten 80er und 90er.
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und ist schon besser. Hier ist die neue 107.7. Schönen Samstag. Wenn ihr es ein bisschen ruhiger braucht, dann habe ich jetzt für euch Him mit Join Me. Bester Rock und Pop.

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0: Max Rockix, The Morning Show hier am Samstag. Ich bin Nicole, hi. 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Und wir freuen uns wahnsinnig, das wieder zu tun. Und zwar ab Montag schon. Immer dreimal täglich um 7, 12 und 16 Uhr. Ihr müsst uns eure Rechnungen einfach nur schicken, egal welche. Über die neue 107.7.de oder über unsere App. Und wenn dann eure Rechnung gezogen wird und ihr rechtzeitig in der Leitung seid, dann zahlen wir. Und da gingen auch schon mal über 500 Euro für eine Flasche Whisky über den Tisch. Und zwar für Norbert aus Böblingen. Und das ist nicht die einzige Flasche, die bei ihm im Schrank steht.
2: Also ich bin früher mal zur See gefahren, ja, war bei der Marine. Und da war das so gang und gäbe, wenn man zur See gefahren ist, dass man da steuerfrei einkaufen konnte. Und so einmal im Monat durfte man so eine Monatsflasche bestellen. Und die gab es halt dann günstiger. Da ging halt so Listen rum mit so ganz besonderen Tropfen und so kam es eigentlich dazu, dass ich damals hier und da eine gekauft habe.
0: Ja, und dann nochmal eine über uns. Herzlichen Glückwunsch nochmal dazu. Und wie ihr seht, uns ist völlig egal, was ihr uns schickt, ja? 500 Euro für einen Whisky, 1000 Euro für einen Urlaub, 10 Euro fürs Freibad. Wir bezahlen alles für euch. Ab Montag hier bei der neuen 107.7.

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11: Das Wetter für uns in Baden-Württemberg.
12: Viele Wolken gibt es und immer wieder regnet es auch mal kräftiger. Im weiteren Verlauf bleibt es ziemlich nass und nur ab und zu blitzt mal die Sonne durch. In Stuttgart werden es bis zu 27 Grad. Morgen ist es dann meist sonnig und trocken mit Höchstwerten von 27 bis 28 Grad.
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12: Auf der A8 Stuttgart Richtung Karlsruhe. Vorsicht zwischen Pforzheim Ost und Pforzheim Nord. Da findet eine Unfallaufnahme statt. Im Stuttgarter Heusteigviertel gibt es wegen eines Radrennens bis Sonntagabend Sperrungen. Und die B466 Heidenheim an der Brenzrichtung Mühlhausen im Täle ist zwischen Bad Dietzenbach und Gosbach nach einem Unfall gesperrt.
15: Michael Jackson und Toto habe ich jetzt alle für euch. Was für eine Kombi, oder? Wir haben die meisten 80er und 90er, auch am Samstag. Ich bin Nicole. Ich freue mich, dass ihr mit dabei seid.
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Ist euch schon mal aufgefallen, dass der Songtitel kein einziges Mal im Song vorkommt? Nirvana Smells Like Teen Spirit. Ich meine, Smells Like Teen Spirit wird kein einziges Mal gesungen. Kurt Cobain fand einfach nur diesen Satz cool, weil eine Freundin von der Band es an die Schlafzimmerwand gesprayt hat. Kurt Smells Like Teen Spirit. Und Teen Spirit ist einfach nur ein Deo. Also es heißt, Kurt riecht nach diesem Deo. Fand er irgendwie cool. Raus kam bester Rock und Pop. 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Schönen Samstag.

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14: Im Studio Imme Kasten. Schönen guten Tag. Die Polizei hat auch in Sachsen Sprengvorrichtungen entdeckt, mit denen wohl die Stromversorgung lahmgelegt werden sollte. Betroffen sind zwei Umspannwerke in der Nähe von Bautzen, so Sachsens Innenminister Schuster. Unterdessen fahndet die Polizei nach den versuchten Sabotagen an der Energieversorgung in Brandenburg und Nordrhein-Westfalen weiter nach einem 48-Jährigen. Er soll mehrere Bekennerschreiben veröffentlicht haben. In seiner Wohnung wurde Sprengstoff gefunden. Das Bundesamt für Sicherheit in der Informationstechnik warnt vor einer deutlichen Zunahme bei Cyberkriminalität und den Folgen davon. Gerade die Veröffentlichung von sensiblen Daten sei nicht nur Risiko für die Betroffenen, sondern auch für die ganze Gesellschaft, so die Experten. Hintergrund ist der Hackerangriff auf die Berliner Verwaltung. Eine kriminelle Gruppe hat dort Daten gestohlen und jetzt ins Darknet gestellt. Darunter sind Arbeitszeugnisse, Gehaltsabrechnungen und eingescannte Ausweise. Und nun weitere Meldungen in Kürze. Die gesetzlichen Krankenkassen haben im ersten Halbjahr gut 2,6 Milliarden Euro plus gemacht. Grund zur Entwarnung ist das aber nicht, sagt Gesundheitsminister Linnemann. Die Kassen müssen ihre Pflichtreserven auffüllen und die Kosten für medizinische Behandlungen steigen weiter deutlich. Weltkarten sollten realistischer werden. Dafür hat sich die UN-Vollversammlung ausgesprochen. Konkret geht es darum, dass die Größenverhältnisse besser dargestellt werden als bisher. Afrika ist laut aktuellen Weltkarten nämlich eigentlich zu klein und die USA sind zu groß. Wer gegen wen im DFB-Pokal? Heute werden die Zweitrundenspiele ausgelost. Und ab sofort kann der VfB auch auf einen anderen Bundesliga-Club treffen. Fast 460.000 Euro Pokalprämie hat jedes Team bisher verdient. Der nächste Sieg bringt über 900.000.
13: 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Das Wetter für uns in Baden-Württemberg.
14: Viele Wolken gibt es und immer wieder regnet es auch mal kräftiger. Im weiteren Verlauf bleibt es ziemlich nass und nur ab und zu blitzt mal die Sonne durch. In Stuttgart werden es bis zu 27 Grad. Morgen ist es dann meist sonnig und trocken mit Höchstwerten von 27 bis 28 Grad.
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14: Auf der A8 Stuttgart Richtung Karlsruhe. Vorsicht zwischen Pforzheim Ost und Pforzheim Nord. Da findet eine Unfallaufnahme statt. Im Stuttgarter Heusteigviertel gibt es wegen eines Radrennens bis Sonntagabend Sperrungen. Und die B466 Heidenheim an der Brenzrichtung Mühlhausen im Täle ist zwischen Bad Dietzenbach und Gosbach nach einem Unfall gesperrt.
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15: Und es ist der vorletzte Samstag in den Sommerferien. Und den nutzen Hanna und Nikolaus auch nochmal ordentlich aus. Sind ab Montag aber wieder für euch da. Ich bin Nicole, hi. Wir haben die meisten 80er und 90er.
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0: Wie kam der Song zustande, den alle auf jeder Party immer mitgrölen und die Arme in die Luft halten? Das klären wir jetzt.
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2: New Jersey 1986. John Bon Jovi sitzt zusammen mit Bandkollege Richie Sambora und Songwriter Desmond Child im Keller von Richies Eltern.
3: Richie, Essen fertig.
2: Die Jungs schreiben an neuen Songs. Alle stehen unter Druck. Denn nach ihrem gefeierten Debütalbum war die letzte Platte ein totaler Flop. Und weil sie unbedingt Kohle brauchen, schreiben Bon Jovi mit Desmond Child Songs für andere Bands. Heute sitzen sie an Songs für die kanadische Band Loverboy. Shot Through the Heart steht ab sofort als Zeile im Raum. Und plötzlich sagt John Bon Jovi, hey, diesen Song kriegt nicht Loverboy. Diesen Song spielen wir. You Give Love a Bad Name wird die erste Nummer 1 Single der Band und hält sich 24 Wochen lang in den Charts. Heute ist der Song bester Rock und Pop.
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13: Das Wetter für uns in Baden-Württemberg.
14: Viele Wolken gibt es und immer wieder regnet es auch mal kräftiger. Im weiteren Verlauf bleibt es ziemlich nass und nur ab und zu blitzt mal die Sonne durch. In Stuttgart werden es bis zu 27 Grad. Morgen ist es dann meist sonnig und trocken mit Höchstwerten von 27 bis 28 Grad.
13: Verkehrsservice.
14: Im Stuttgarter Heusteigviertel, da gibt es wegen einer Radrennveranstaltung bis Sonntagabend Sperrungen.
15: Baden-Württembergs rockigste Morning Show hier am Samstag mit den meisten 80ern und 90ern und gleich von OPM. Heaven is a Halfpipe, geiler Song. Und jetzt von Survivor, Eye of the Tiger. Ich bin Nicole. Hi.
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0: könnt es glauben, ich kann es nicht so richtig glauben, aber übermorgen geht es wirklich schon los.
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0: Oh, das klingt wie Musik in den Ohren. Oder Baden-Württembergs rockigste Morningshow hier am Samstag. Ich bin Nicole. Hi. Übermorgen starten wir hier wieder mit Glücksgefühlen und extra Kohle in den Tag. Und dann wiederholen wir das Ganze nochmal in der Mittagspause und im Feierabend. Dreimal täglich, immer um 7, 12 und 16 Uhr. Ihr müsst uns eure Rechnungen einfach nur schicken über die neue 107.7.de. Hat Beate aus Leinfelden Echterdingen schon gemacht. Und ihre Rechnung haben wir schon bezahlt. 350 Euro für Wackentickets.
2: Irgendwann hatte ich morgens um 7 Glück. Dann ist mein Adrenalin pur, man ist ja gleich hellwach. Ja. Und dann rufe ich innerhalb drei Songs zurück und sage, innerhalb von drei Tagen war das Geld auf meinem Konto. Und Wacken war dieses Jahr mega, mega. Es war trocken, die Sonne schien.
0: Ja, herzlichen Glückwunsch nochmal. Und Beate hat Wacken wirklich erst in der Rente für sich entdeckt.
2: Ich bin jetzt tatsächlich erst beide Mal dabei gewesen und dieses Jahr war mega. Wir waren dieses Jahr nur zu zweit und letztes Jahr zu dritt. Da waren wir drei Freundinnen. Wir kennen uns schon ewig, also schon von der Jugendzeit her. Wir gönnen uns immer eine Unterkunft, also mit Zelten oder so, das haben wir auch nicht mehr so.
0: Also das ist die beste Rentenaktivität. Also wenn ich mir überlege, ich und meine Freundinnen, dann lebst du den Traum.
2: Mach das, ich kann es empfehlen.
0: So geil. Aber sag mal, Beate, gönnt ihr euch dann auch so hier ein Bierchen, da eine Weinschorle oder wie
2: macht ihr? Natürlich, nicht Bier. Gut. Also Radler ist eher so bei der Hitze dann Radler, Bier, Wasser. Und sonst, also ich finde das genial.
0: Ich kann nur noch mal sagen, herzlichen Glückwunsch zu den Tickets. Freut mich, dass ihr so ein tolles, tolles Erlebnis habt einfach damit.
2: Ja, super. Herzlichen Dank. Jederzeit gerne wieder.
0: Ja, auch von unserer Seite jederzeit gerne wieder. Gerne ab Montag wieder. Schickt uns einfach eure Rechnungen über die neue 107.7.de.

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13: Im Studio Imme Kasten. Schönen guten Tag. Das Bundesamt für Sicherheit in der Informationstechnik warnt vor einer erhöhten Bedrohung durch Cyberkriminelle. Hintergrund ist der Hackerangriff auf die Berliner Verwaltung. Mehr dazu von Philipp Rösler.
14: Die Veröffentlichung solcher Daten ist ein Risiko, nicht nur für die direkt Betroffenen, sondern auch für die ganze Gesellschaft, so das BSI. Eine Hackergruppe hat bei der Berliner Verwaltung Daten gestohlen und Lösegeld gefordert. Berlin hat nicht gezahlt. Daraufhin haben die Hacker die Daten jetzt veröffentlicht. Darunter sind zum Beispiel Arbeitszeugnisse, Gehaltsabrechnungen und eingescannte Ausweise. Die Berliner Behörden wollen jetzt Kontakt zu den Betroffenen aufnehmen.
13: Einen Tag vor der Landtagswahl wollen in Sachsen-Anhalt heute Tausende auf die Straße gehen. In Magdeburg und Halle sind Demos und Kundgebungen angemeldet. Dazu aufgerufen hat ein breites Bündnis aus Kirchen, Gewerkschaften und Verbänden. Sie wollen ein Zeichen für Demokratie setzen. Letzte Umfragen vor der Wahl sehen die AfD in Sachsen-Anhalt als die mit Abstand stärkste Kraft. Und nun weitere Meldungen in Kürze. Die Polizei hat auch in Sachsen Sprengvorrichtungen entdeckt, mit denen die Stromversorgung lahmgelegt werden sollte. Betroffen sind zwei Umspannwerke bei Bautzen. Unterdessen wird weiter nach einem 48-Jährigen gefahndet. Er soll für versuchte Sabotagen in Brandenburg und Nordrhein-Westfalen verantwortlich sein. Die gesetzlichen Krankenkassen haben im ersten Halbjahr gut 2,6 Milliarden Euro plus gemacht. Grund zur Entwarnung ist das aber nicht, sagt Gesundheitsminister Linnemann. Die Kassen müssen ihre Pflichtreserven auffüllen und die Kosten für medizinische Behandlung steigen weiter deutlich. Die Retter sprechen von einem Wunder. Mehr als 9 Tage nach der Sturzflut in Nepal ist ein Mann lebend aus einem zugeschütteten Tunnel geholt worden. Ein Hoffnungsschimmer für die Einsatzkräfte. Sie suchen derzeit noch nach etwa 5.500 Vermissten.
12: 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Das Wetter für uns in Baden-Württemberg.
13: Viele Wolken gibt es und immer wieder regnet es auch mal kräftiger. Im weiteren Verlauf bleibt es ziemlich nass und nur ab und zu blitzt mal die Sonne durch. In Stuttgart werden es bis zu 27 Grad. Morgen ist es dann meist sonnig und trocken mit Höchstwerten von 27 bis 28 Grad.
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13: Im Stuttgarter Heusteigviertel, da gibt es wegen einer Radrennveranstaltung bis Sonntagabend Sperrungen.
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15: Wann immer ihr diesen Sender hört, bekommt ihr von uns besten Rock und Pop gespielt. Ich bin der Christian, hab gleich für euch Mike and the Mechanics, Word of Mouth, nach Queen und We Will Rock You, Classic Rock.
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0: Schönes Wochenende euch in ganz Baden-Württemberg. Hier ist die 977 und ab der neuen Woche geht's wieder los.
1: Super, juhu! Herzlichen Dank, ich freue mich echt. Das ist ja toll.
2: Ja, mega, sehr schön.
3: Ja, danke, vielen Dank. Cool.
0: Die Frage nur, mit was? Ich kann's euch sagen, mit dem hier.
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0: Das machen wir ab der neuen Woche wieder dreimal täglich, immer Montag bis Freitag um 7, 12 und 16 Uhr. Deswegen der Appell wieder an euch, auch an all diejenigen, die noch nie mitgemacht haben, Rechnungen hochladen, die unbedingt bezahlt werden müssen, die bei euch zu Hause rumliegen, auf die neu1077.de, über unsere Internetseite ist das möglich oder über die App der 1077. Und Janila aus Heilbronn, sie hört fleißig unseren Sender. Ja, dickes Lob an der Stelle. Und ihr haben wir ein Seminar bezahlt, um ihr die Flugangst zu nehmen.
5: Also ich bearbeite und normalerweise hören wir da kein Radio. Und ich habe mir immer den Timer gestellt, um 5 Uhr, dass ich dann auf meinem Handy schnell die Radio-App anmache. Und ich habe mir immer gedacht, ach, jetzt wirst du aufzuhören, weil du wirst ja eh nicht gezogen. Und dann bin ich so, okay, eine Rechnung für ein Flugangstseminar, gibt es da noch jemanden? Und dann kam mein Name und dann war das so, oh Gott, schnell, ich muss anrufen. Das war echt ein schöner Moment, ja. Macht da, glaube ich, ganz, ganz viele Leute glücklich.
0: Daniela aus Heilbronn, alles richtig gemacht. Glückwunsch nochmal von mir und Grüße. Und ab der neuen Woche seid ihr dran. Hä? 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
14: Das Wetter für uns in Baden-Württemberg.
15: Viele Wolken und immer wieder regnet es auch mal kräftiger. Nur ab und zu blitzt mal die Sonne kurz durch. In Stuttgart dazu bis zu 27 Grad. Morgen ist es dann meist sonnig und trocken mit Höchstwerten von 27 bis 28 Grad.
14: Verkehrsservice.
15: 2 Kilometer Stop-and-Go auf der A6 Heilbronn Richtung Nürnberg zwischen Heilbronn-Untereisesheim und Heilbronn-Neckarsulm. Und im Stuttgarter Heusteigviertel, da gibt es wegen eines Radrenns bis Sonntagabend Sperrungen.
16: Die 977 am Samstagmittag mit den meisten 80ern, den meisten 90ern, einfach mit der meisten Musik. Gleich Meredith Brooks, Bitch nach Johnny. Classic Rock, Don't Stop Believin', gibt's jetzt von uns.
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ein schöner sommerlicher Tag wird das heute nochmal an diesem Samstag bei Temperaturen bis zu 25 Grad. Macht was Schönes. Und im Radio, hier auf der 977, gibt's von uns besten Rock und Pop. Gleich zum Beispiel Phil Collins, You Can't Hurry Love aus den 80ern. Und das hier ist einer der schönsten Rocksongs der 90er. Eine Hammerballade, Weltklasse. Bon Jovi, Bed of Roses.

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9: Im Studio Imme Kasten. Schönen guten Tag. Das Bundesamt für Sicherheit in der Informationstechnik warnt vor einer erhöhten Bedrohung durch Cyberkriminelle. Hintergrund ist der Hackerangriff auf die Berliner Verwaltung. Mehr dazu von Philipp Rösler.
10: Die Veröffentlichung solcher Daten ist ein Risiko, nicht nur für die direkt Betroffenen, sondern auch für die ganze Gesellschaft, so das BSI. Eine Hackergruppe hat bei der Berliner Verwaltung Daten gestohlen und Lösegeld gefordert. Berlin hat nicht gezahlt. Daraufhin haben die Hacker die Daten jetzt veröffentlicht. Darunter sind zum Beispiel Arbeitszeugnisse, Gehaltsabrechnungen und eingescannte Ausweise. Die Berliner Behörden wollen jetzt Kontakt zu den Betroffenen aufnehmen.
9: Einen Tag vor der Landtagswahl wollen in Sachsen-Anhalt heute Tausende auf die Straße gehen. In Magdeburg und Halle sind Demos und Kundgebungen angemeldet. Dazu aufgerufen hat ein breites Bündnis aus Kirchen, Gewerkschaften und Verbänden. Sie wollen ein Zeichen für Demokratie setzen. Letzte Umfragen vor der Wahl sehen die AfD in Sachsen-Anhalt als die mit Abstand stärkste Kraft. Und nun weitere Meldungen in Kürze. Die Polizei hat auch in Sachsen Sprengvorrichtungen entdeckt, mit denen die Stromversorgung lahmgelegt werden sollte. Betroffen sind zwei Umspannwerke bei Bautzen. Unterdessen wird weiter nach einem 48-Jährigen gefahndet. Er soll für versuchte Sabotagen in Brandenburg und Nordrhein-Westfalen verantwortlich sein. Die gesetzlichen Krankenkassen haben im ersten Halbjahr gut 2,6 Milliarden Euro plus gemacht. Grund zur Entwarnung ist das aber nicht, sagt Gesundheitsminister Linnemann. Die Kassen müssen ihre Pflichtreserven auffüllen und die Kosten für medizinische Behandlung steigen weiter deutlich. Die Retter sprechen von einem Wunder. Mehr als 9 Tage nach der Sturzflut in Nepal ist ein Mann lebend aus einem zugeschütteten Tunnel geholt worden. Ein Hoffnungsschimmer für die Einsatzkräfte. Sie suchen derzeit noch nach etwa 5.500 Vermissten.
8: 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Das Wetter für uns in Baden-Württemberg.
9: Viele Wolken und immer wieder regnet es auch mal kräftiger. Nur ab und zu blitzt mal die Sonne kurz durch. In Stuttgart dazu bis zu 27 Grad. Morgen ist es dann meist sonnig und trocken mit Höchstwerten von 27 bis 28 Grad.
8: Verkehrsservice.
9: 2 Kilometer Stop-and-Go auf der A6 Heilbronn Richtung Nürnberg zwischen Heilbronn-Untereisesheim und Heilbronn-Neckarsulm. Und im Stuttgarter Heusteigviertel, da gibt es wegen eines Radrenns bis Sonntagabend Sperrungen.
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12: Christian hier, versorge euch an diesem Samstagmittag mit bestem Rock und Pop. Und gleich aus dem Jahr 95, Michael Jackson, They Don't Care About Us, gibt's nach AC/DC Classic Rock Highway to Hell.

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0: Das war eine souveräne Leistung der Stuttgarter. Hier ist die neue 107.7 am Wochenende. Und die hatten ja am Abend die Geißböcke aus Köln zu Gast. Der Endstand 4:1. Das kann sich sehen lassen. VfB-Trainer Sebastian Hoeneß nach dem Spiel in der Pressekonferenz.
1: Ja, am Ende war es wichtig, ein Heimsieg, ein wichtiger Heimsieg. Auch über weite Strecken wirklich überzeugend. Aber aus den Phasen, die ich schon angesprochen habe, aus denen müssen wir einfach lernen. Es ist auch normal. Es ist der zweite Bundesligaspieltag, Anfang der Saison. So viel Wochen komplett mit allen haben wir auch noch nicht zusammen trainiert und deswegen gilt es jetzt einfach, die Dinge sehr klar anzusprechen und zu verbessern.
0: Ja, er möchte die Leistung seiner Mannschaft noch weiter hochpolieren. Und das muss er auch, denn nächste Woche wird es auch nicht einfach für die Stuttgarter. Da geht es in einem Baden-Württemberg-Derby gegen Hoffenheim zur Sache auswärts. 15.30 Uhr Samstagnachmittag rollt dann das runde Leder und die 107.7 hat dann auch wieder für euch, so wie ihr es von uns gewohnt seid, alle Tore live.

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2: Das Wetter für uns in Baden-Württemberg.
3: Viele Wolken und immer wieder regnet es auch mal kräftiger. Nur ab und zu blitzt mal die Sonne kurz durch. In Stuttgart dazu bis zu 27 Grad. Morgen ist es dann meist sonnig und trocken mit Höchstwerten von 27 bis 28 Grad.
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5: Auf der A81 Stuttgart Richtung Singen, Achtung, zwischen Herrenberg und Rottenburg liegen Fahrzeugteile auf der Autobahn. 6 Kilometer Stau auf der A6 Nürnberg Richtung Mannheim, zwischen dem Kreuz Weinsberg und Heilbronn unter Eisesheim. Und im Stuttgarter Heusteigviertel gibt es wegen einer Rennveranstaltung bis Sonntagabend Sperrungen.
6: Tag für Tag versorgen wir ganz Baden-Württemberg mit den meisten 80ern, den meisten 90ern, einfach mit der meisten Musik. Gleich die Four Non Blondes, What's Up, nach Klaus Meine und Co., die Scorpions, Rock You Like a Hurricane jetzt.
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0: schönes Wochenende euch in ganz Baden-Württemberg. Hier ist die neue 107.7 mit bestem Rock und Pop und jetzt Guns N' Roses. Allen voran Gitarrist Slash, der sich damals überhaupt nicht vorstellen hat können, dass Guns N' Roses eine Rockballade herausbringt. Guns N'
1: Roses was a... Wir waren einfach eine harte, knackige Rockband. Und dann eine Ballade? Wir dachten, das passt nicht. Ich meine, wir kommen hier an mit Welcome to the Jungle und Paradise City und dann auf einmal eine Ballade. Naja, und dann war es der beste Song, den wir bis dahin hatten.
0: Ja, und die hatten nicht nur eine erfolgreiche Rockballade, Guns N' Roses. Hier sind die Jungs, hier sind Axl Rose, Slash und Co. mit Knockin' on Heaven's Door auf der 907.

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5: Im Studio Philipp Nützig. Schönen guten Tag. Wegen der Angriffe auf das Stromnetz fordert der Netzbetreiber Ampiron, dass die Vorschriften gelockert werden. Unternehmen müssen sich besser schützen können, sagte Ampiron-Chef Müller der Rheinischen Post. Immer Kasten mit den Einzelheiten.
6: Bund und Länder sollten unter anderem Videoüberwachung rund um die Anlagen erlauben. Außerdem spricht sich Müller für eine Lockerung der Transparenzvorschriften aus, damit nicht mehr so viele Angaben zu Strom- und Gasnetzen öffentlich gemacht werden müssen. Das spiele Tätern in die Hände. Unterdessen wird nach den letzten versuchten Sabotagen an der Energieversorgung weiter nach einem Tatverdächtigen aus NRW gefahndet.
5: Einen Tag vor der Landtagswahl wollen in Sachsen-Anhalt heute Tausende auf die Straßen gehen. In Magdeburg und Halle sind Demos und Kundgebungen angemeldet. Dazu aufgerufen hat ein Bündnis aus Kirchen, Gewerkschaften und Verbänden. Sie wollen ein Zeichen für Demokratie setzen. Letzte Umfragen vor der Wahl sehen die AfD in Sachsen-Anhalt als die mit Abstand stärkste Kraft. Und nun weitere Meldungen in Kürze. Immer wieder kommen Dienstwaffen bei der Bundespolizei und dem BKA abhanden. Wie das Redaktionsnetzwerk Deutschland berichtet, gab es deshalb in den letzten 5 Jahren etwa 30 Disziplinarverfahren. Wie viele Waffen fehlen, will das Innenministerium nicht sagen. Das Bundesamt für Sicherheit in der Informationstechnik warnt vor einer Zunahme bei Cyberkriminalität. Das sei nicht nur ein Risiko für die Betroffenen, sondern für die ganze Gesellschaft. Der Hintergrund: Hacker haben die beim Angriff auf die Berliner Verwaltung abgefischten Daten jetzt ins Netz gestellt. In der Fußball-Bundesliga empfängt Schalke heute die Bayern, fast 16 Jahre nach dem letzten Sieg gegen den Rekordmeister. Damals stand Bayern-Keeper Manuel Neuer noch im Schalker-Tor. Außerdem spielt Dortmund in Hoffenheim, Gladbach gegen Elversberg und Leipzig in Bremen.
4: 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Das Wetter für uns in Baden-Württemberg.
6: Viele Wolken und immer wieder regnet es auch mal kräftiger. Nur ab und zu blitzt mal die Sonne kurz durch. In Stuttgart dazu bis zu 27 Grad. Morgen ist es dann meist sonnig und trocken mit Höchstwerten von 27 bis 28 Grad.
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4: Verkehrsservice.
8: Auf der A6 Nürnberg Richtung Mannheim gibt es zwischen dem Kreuz Weinsberg und Heilbronn unter Eisesheim 6 Kilometer Stau. Und im Stuttgarter Heusteigviertel gibt es wegen einer Rennveranstaltung bis morgen Abend Sperrungen.
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7: Wir sind euer Musikgarant für besten Rock und Pop. Gleich Bryan Adams, Sting und Rod Stewart, All for Love nach Murray Heat. Wir spielen für euch die meisten 80er, One Night in Bangkok jetzt.
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11: Das Wetter für uns in Baden-Württemberg.
12: Viele Wolken und immer wieder regnet es auch mal kräftiger. Nur ab und zu blitzt mal die Sonne kurz durch. In Stuttgart dazu bis zu 27 Grad. Morgen ist es dann meist sonnig und trocken mit Höchstwerten von 27 bis 28 Grad.
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14: Auf der 8 München Richtung Stuttgart. Vorsicht, zwischen Kirchheim-Tech West und Wendlingen liegt ein Plastikkanister auf der Autobahn. Auf der 6 Nürnberg Richtung Mannheim gibt es zwischen dem Kreuz Weinsberg und Heilbronn unter Eisesheim 6 Kilometer Stau. Im Kreis Calwe ist die Straße zwischen der Ortsstraße und der Ausfahrt auf die B463 nach einem Unfall in beide Richtungen gesperrt. Und im Stuttgarter Heusteigviertel gibt es wegen einer Rennveranstaltung bis morgen Abend Sperrungen.
15: Von uns gibt's Tag für Tag die meisten 80er, die meisten 90er, einfach die meiste Musik, eben die Weltstars aus der Musik. Gleich die Red Hot Chili Peppers, Under the Bridge, vorher Bon Jovi und Living on a Prayer aus den 80ern.
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die 977 am Wochenende. Wir spielen euch besten Rock und Pop und das natürlich auch am Samstagnachmittag. Gleich aus den 80ern Ultravox. Und das ist Musik aus dem Jahr 91. Ich war in der 5. Klasse im Gymnasium und Freddie Mercury und Co., die waren international super erfolgreich in den Charts. The Show Must Go On gibt es jetzt für euch.

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12: Im Studio Philipp Nützig. Schönen guten Tag. Auch in Sachsen sind jetzt Sprengvorrichtungen entdeckt worden, mit denen die Stromversorgung angegriffen werden sollte. Betroffen sind zwei Umspannwerke in der Nähe von Bautzen. Philipp Rösler berichtet.
13: Die Vorrichtungen wurden rechtzeitig entdeckt. Schaden ist offenbar keiner entstanden. Seit Anfang der Woche gibt es ja immer wieder Alarm wegen mutmaßlicher Sabotageversuche an der Stromversorgung, etwa in NRW und Brandenburg. In dem Zusammenhang fahndet die Polizei weiter nach einem Verdächtigen aus Gevelsberg. In seiner Wohnung wurde Sprengstoff gefunden und er soll in einem Bekennerschreiben zumindest einen Teil der Taten zugegeben haben.
12: Das Bundesamt für Sicherheit in der Informationstechnik warnt vor einer deutlichen Zunahme bei Cyberkriminalität und deren Folgen. Gerade die Veröffentlichung von sensiblen Daten sei nicht nur ein Risiko für die Betroffenen, sondern für die ganze Gesellschaft, so die Experten. Hintergrund ist der Hackerangriff auf die Berliner Verwaltung. Eine kriminelle Gruppe hat dort Daten gestohlen und die jetzt ins Netz gestellt. Darunter sind Arbeitszeugnisse, Gehaltsabrechnungen und eingescannte Ausweise. Und nun weitere Meldungen in Kürze. Hackerangriffe sind ein Risiko für die Betroffenen und die ganze Gesellschaft. Davor warnt das Bundesamt für Sicherheit in der Informationstechnik und spricht von einer Zunahme bei Cyberkriminalität. Nach der Attacke auf die Berliner Verwaltung sind unterdessen jetzt die erbeuteten Daten im Netz veröffentlicht worden. Einen Tag vor der Landtagswahl in Sachsen-Anhalt wollen heute Tausende auf die Straßen gehen und ein Zeichen für Demokratie setzen. In Magdeburg und Halle sind Demos angemeldet. Aufgerufen hat ein Bündnis aus Kirchen, Gewerkschaften und Verbänden. In letzten Umfragen liegt die AfD deutlich vorn. In der Fußball-Bundesliga empfängt Schalke heute die Bayern, fast 16 Jahre nach dem letzten Sieg gegen den Rekordmeister. Damals stand Bayern-Keeper Manuel Neuer noch im Schalker-Tor. Außerdem spielt Dortmund in Hoffenheim, Gladbach gegen Elversberg und Leipzig in Bremen.
11: 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Das Wetter für uns in Baden-Württemberg.
14: Viele Wolken und immer wieder regnet es auch mal kräftiger. Nur ab und zu blitzt mal die Sonne kurz durch. In Stuttgart dazu bis zu 27 Grad. Morgen ist es dann meist sonnig und trocken mit Höchstwerten von 27 bis 28 Grad.
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14: 6 Kilometer Stau auf der A6 Nürnberg Richtung Mannheim zwischen dem Kreuz Weinsberg und Heilbronn unter Eisesheim. Und im Stuttgarter Heusteigviertel gibt es wegen einer Rennveranstaltung bis Sonntagabend Sperrungen.
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4: Christian hier mit bestem Rock und Pop. Gleich aus den 90ern zum Beispiel Smash Mouth. All Star gibt es nach Guns N' Roses und da geht's in die 80er. Paradise City gibt es jetzt. Schönen Nachmittag.
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97.7 am Wochenende. Wir spielen euch die meisten 80er, die meisten 90er, einfach die meiste Musik. Und jetzt Classic Rock von Alice Cooper. Und immer wenn der auf der 97.7 läuft, denke ich automatisch an den Film Dark Shadows mit Johnny Depp in der Hauptrolle. Der spielt da einen etwas verplanten Vampir. Und Alice Cooper hat in diesem Film damals eine kleine Rolle gehabt, einen kleinen Auftritt. Hier ist er mit Poison. Bester Rock und Pop gibt's hier von uns.

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9: Das Wetter für uns in Baden-Württemberg.
10: Viele Wolken sind es gerade und es regnet auch immer mal wieder. Dazu sind es aktuell um die 26 Grad in Reutlingen. Morgen wird es dann deutlich schöner, sonnig, trocken und sommerlich. Die Höchstwerte liegen bei 27 bis 29 Grad.
9: Verkehrsservice.
10: Auf der B297 Nürtingen Richtung Tübingen, Achtung, zwischen der B312 Neckar-Thailfingen, Eiles-Wasensee und Neckar-Tänzlingen liegt ein Plastikteil auf der Straße. Im Stuttgarter Heusteigviertel gibt es wegen einer Rennveranstaltung bis morgen Abend Sperrungen. Und die B293 Eppingen Richtung Heilbronn ist zwischen dem Abzweig nach Massenbach und Leingarten Groß-Gartach wegen Bergungsarbeiten gesperrt.
11: 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Gleich Deep Blue Something, Breakfast at Tiffany's nach Alphaville. Forever Young gibt's jetzt.
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0: Bester Rock und Pop, den gibt's auch am Wochenende von uns, von der 977 gespielt. Ganz, ganz klar. Ich bin der Christian, schick euch jetzt Klaus, Meine und Co. durchs Radio, eben die Scorpions. Und so ein Erfolg, wie die Jungs haben, der kommt nicht von ungefähr. Dafür muss man was tun, Klaus Meine.
1: Wir haben uns kennengelernt, als wir noch ganz am Anfang waren und sind durch alle Höhen und Tiefen zusammengegangen. Und das ist so eine große Liebe und so ein starkes Gefühl der Verbundenheit, zu wissen, auch wenn es mal ganz tief nach unten geht und wenn du auf den Boden liegst und nicht weißt, wie es weitergehen soll, da weißt du, du hast jemand ganz, ganz stark an deiner Seite, der auch bei dir ist, wenn es dir nicht so gut geht.
0: Ja, so eine Band, die seit über 50 Jahren zusammen Musik macht, die muss zusammenhalten. Ganz klar, anders geht's nicht. Und hier sind die Jungs, hier sind die Scorpions aus den 90ern, Wind of Change auf der 977.

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10: Im Studio Philipp Nützig. Schönen guten Tag. Die Energieversorgung in Deutschland muss besser geschützt werden. Das fordert der Chef des Netzbetreibers Ampirom Müller in der Rheinischen Post. Er spricht sich dafür aus, dass Videoüberwachung rund um die Anlagen erlaubt wird. Außerdem will Müller weniger Transparenzpflichten bei Strom- und Gasnetzen. Weniger öffentliche Infos bedeuten weniger Angriffsfläche. Unterdessen läuft die Fahndung nach einem Tatverdächtigen aus NRW. Er soll hinter mehreren Sabotageversuchen an der Energieversorgung stecken. Das Bundesamt für Sicherheit in der Informationstechnik warnt vor einer deutlichen Zunahme bei Cyberkriminalität und deren Folgen. Gerade die Veröffentlichung von sensiblen Daten sei nicht nur ein Risiko für die Betroffenen, sondern für die ganze Gesellschaft, so die Experten. Hintergrund ist der Hackerangriff auf die Berliner Verwaltung. Eine kriminelle Gruppe hat dort Daten gestohlen und die jetzt ins Netz gestellt. Darunter sind Arbeitszeugnisse, Gehaltsabrechnungen und eingescannte Ausweise. Und nun weitere Meldungen in Kürze. In Magdeburg sind aktuell tausende Menschen auf den Straßen, um ein Zeichen für Demokratie zu setzen. Einen Tag vor der Landtagswahl gibt es mehrere Kundgebungen. Dazu aufgerufen hat ein Bündnis aus Kirchengewerkschaften und Verbänden. In letzten Umfragen lag die AfD deutlich vorn und hofft auf die absolute Mehrheit. Die gesetzlichen Krankenkassen haben im ersten Halbjahr gut 2,6 Milliarden Euro plus gemacht. Grund zur Entwarnung ist das aber nicht, so Gesundheitsminister Linnemann. Die Kassen müssen ihre Pflichtreserven auffüllen und die Kosten für medizinische Behandlungen steigen weiter deutlich. Weltkarten sollen realistischer werden. Dafür hat sich die UN-Vollversammlung ausgesprochen. Konkret geht es darum, dass die Größenverhältnisse besser dargestellt werden als bisher. Afrika ist auf aktuellen Weltkarten nämlich eigentlich zu klein und die USA sind zu groß.
9: 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Das Wetter für uns in Baden-Württemberg.
11: Viele Wolken sind es gerade und es regnet auch immer mal wieder. Dazu sind es aktuell um die 26 Grad in Reutlingen. Morgen wird es dann deutlich schöner, sonnig, trocken und sommerlich. Die Höchstwerte liegen bei 27 bis 29 Grad.
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11: Im Stuttgarter Heusteigviertel gibt es wegen einer Rennveranstaltung bis morgen Abend Sperrungen. Und die B293 Eppingen Richtung Heilbronn ist zwischen dem Abzweig nach Massenbach und Leingarten Großgartach wegen Bergungsarbeiten gesperrt.
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12: Schön, dass ihr mit dabei seid. Ich bin der Christian, versorge euch mit bestem Rock und Pop an diesem Samstagnachmittag. Gleich Falco Egoist nach Queen, We Are The Champions. Classic Rock, yes.

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1: Das Wetter für uns in Baden-Württemberg.
2: Viele Wolken sind es gerade und es regnet auch immer mal wieder. Dazu sind es aktuell um die 26 Grad in Reutlingen. Morgen wird es dann deutlich schöner, sonnig, trocken und sommerlich. Die Höchstwerte liegen bei 27 bis 29 Grad.
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2: In Stuttgart, Vorsicht, auf der Holzstraße hat es zwischen Charlottenplatz und der Hauptstädter Straße einen Unfall auf der linken Spur gegeben. Und im Stuttgarter Heusteigviertel gibt es wegen einer Rennveranstaltung bis morgen Abend Sperrungen.
3: 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Gleich Bon Jovi aus den 90ern, Always, vorher the King of Pop, Michael Jackson, Billie Jean, jetzt.
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7: Im Studio Philipp Nützig. Schönen guten Tag. Wegen der Angriffe auf das Stromnetz fordert der Netzbetreiber Ampiron, dass die Vorschriften gelockert werden. Unternehmen müssen sich besser schützen können, sagte Ampiron-Chef Müller der Rheinischen Post. Imme Kasten mit den Einzelheiten.
8: Bund und Länder sollten unter anderem Videoüberwachung rund um die Anlagen erlauben. Außerdem spricht sich Müller für eine Lockerung der Transparenzvorschriften aus, damit nicht mehr so viele Angaben zu Strom- und Gasnetzen öffentlich gemacht werden müssen. Das spiele Tätern in die Hände. Unterdessen wird nach den letzten versuchten Sabotagen an der Energieversorgung weiter nach einem Tatverdächtigen aus NRW gefahndet.
7: Das Bundesamt für Sicherheit in der Informationstechnik warnt vor einer deutlichen Zunahme bei Cyberkriminalität und deren Folgen. Gerade die Veröffentlichung von sensiblen Daten sei nicht nur ein Risiko für die Betroffenen, sondern für die ganze Gesellschaft, so die Experten. Hintergrund ist der Hackerangriff auf die Berliner Verwaltung. Eine kriminelle Gruppe hat dort Daten gestohlen und die jetzt ins Netz gestellt. Darunter sind Arbeitszeugnisse, Gehaltsabrechnungen und eingescannte Ausweise. Und nun weitere Meldungen in Kürze. Die USA machen einen neuen Anlauf, um den Ukraine-Krieg zu beenden. Die Vermittler Kushner und Witkow sind in Moskau und wollen einen neuen Plan für ein Kriegsende vorlegen. Anschließend reisen sie nach Kiew. Zuletzt lagen die Forderungen Russlands und der Ukraine für ein Ende des Konflikts weit auseinander. Die Behörden ermitteln immer wieder zu verschwundenen Dienstwaffen bei der Bundespolizei und dem BKA. In den letzten 5 Jahren gab es 33 Disziplinarverfahren, berichtet das Redaktionsnetzwerk Deutschland. Unklar ist, wie viele Waffen fehlen. Die Grünen fordern da mehr Transparenz vom Innenministerium. Anderthalb Wochen nach der Sturzflut in Nepal sind 2 Menschen lebend gerettet worden. Ein Mann wurde aus einem verschütteten Tunnel geholt, eine Frau aus ihrem eingestürzten Haus. Ein Hoffnungsschimmer für die Einsatzkräfte. Sie suchen derzeit nach noch etwa 5.500 Vermissten.
6: 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Das Wetter für uns in Baden-Württemberg.
9: Viele Wolken sind es gerade und es regnet auch immer mal wieder. Dazu sind es aktuell um die 26 Grad in Reutlingen. Morgen wird es dann deutlich schöner, sonnig, trocken und sommerlich. Die Höchstwerte liegen bei 27 bis 29 Grad.
6: Verkehrsservice.
9: Im Stuttgarter Heusteigviertel gibt es wegen einer Rennveranstaltung bis morgen Abend Sperrungen.
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10: Tag für Tag versorgen wir ganz Baden-Württemberg mit bestem Rock und Pop. Ich bin der Christian, spiele euch gleich die Ärzte. Schrei nach Liebe, nach John Parr und St. Elmo's Fire aus dem Jahr 85.
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0: Das war eine souveräne Leistung der Stuttgarter. Hier ist die neue 107.7 am Wochenende. Und die hatten ja am Abend die Geißböcke aus Köln zu Gast. Der Endstand 4:1. Das kann sich sehen lassen. VfB-Trainer Sebastian Hoeneß nach dem Spiel in der Pressekonferenz.
1: Ja, am Ende war es wichtig, ein Heimsieg, ein wichtiger Heimsieg. Auch über weite Strecken wirklich überzeugend. Aber aus den Phasen, die ich schon angesprochen habe, auf denen müssen wir einfach lernen. Es ist auch normal. Es ist der zweite Bundesligaspieltag, Anfang der Saison. So viel Wochen komplett mit allen haben wir auch noch nicht zusammen trainiert und deswegen gilt es jetzt einfach, die Dinge sehr klar anzusprechen und zu verbessern.
0: Ja, er möchte die Leistung seiner Mannschaft noch weiter hochpolieren. Und das muss er auch, denn nächste Woche wird es auch nicht einfach für die Stuttgarter. Da geht es in einem Baden-Württemberg-Derby gegen Hoffenheim zur Sache auswärts. 15.30 Uhr Samstagnachmittag rollt dann das runde Leder und die 907.7 hat dann auch wieder für euch, so wie ihr es von uns gewohnt seid, alle Tore live.

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9: Das Wetter für uns in Baden-Württemberg.
10: Viele Wolken gibt es heute Abend und immer wieder regnet es auch mal. In der Nacht geht es runter auf rund 17 Grad in Stuttgart. Morgen dann deutlich besser, trocken und meist freundlich. Dazu liegen die Höchstwerte bei 27 bis 29 Grad.
9: Verkehrsservice.
10: Im Stuttgarter Heusteigviertel gibt es wegen einer Rennveranstaltung bis morgen Abend Sperrungen.
11: Euer Samstagabend mit der 977 und den meisten 80ern, den meisten 90ern, einfach mit der meisten Musik geht's durchs Wochenende. Gleich Rockset, How Do You Do, nach Phil Collins, India Tonight. Ich bin der Christian.
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7: Im Studio Philipp Nützig. Schönen guten Abend. Auch in Sachsen sind jetzt Sprengvorrichtungen entdeckt worden, mit denen die Stromversorgung angegriffen werden sollte. Betroffen sind zwei Umspannwerke in der Nähe von Bautzen. Philipp Rösler berichtet.
8: Die Vorrichtungen wurden rechtzeitig entdeckt. Schaden ist offenbar keiner entstanden. Seit Anfang der Woche gibt es ja immer wieder Alarm wegen mutmaßlicher Sabotageversuche an der Stromversorgung, etwa in NRW und Brandenburg. In dem Zusammenhang fahndet die Polizei weiter nach einem Verdächtigen aus Gevelsberg. In seiner Wohnung wurde Sprengstoff gefunden und er soll in einem Bekennerschreiben zumindest einen Teil der Taten zugegeben haben.
7: Weltkarten sollen realistischer werden. Dafür hat sich die UN-Vollversammlung ausgesprochen. Konkret geht es darum, dass die Größenverhältnisse besser dargestellt werden als bisher. Afrika ist auf aktuellen Weltkarten nämlich eigentlich zu klein und die USA sind zu groß. Dass die Vereinigten Staaten mit dem Ist-Zustand ganz zufrieden sind, hat sich bei der Abstimmung gezeigt. Die USA haben als einziges UN-Mitglied gegen die Resolution gestimmt. Und nun weitere Meldungen in Kürze. In Magdeburg sind aktuell tausende Menschen auf den Straßen, um ein Zeichen für Demokratie zu setzen. Einen Tag vor der Landtagswahl gibt es mehrere Kundgebungen. Dazu aufgerufen hat ein Bündnis aus Kirchengewerkschaften und Verbänden. In letzten Umfragen lag die AfD deutlich vorn und hofft auf die absolute Mehrheit. Die gesetzlichen Krankenkassen haben im ersten Halbjahr gut 2,6 Milliarden Euro plus gemacht. Grund zur Entwarnung ist das aber nicht, so Gesundheitsminister Lindemann. Die Kassen müssen ihre Pflichtreserven auffüllen und die Kosten für medizinische Behandlungen steigen weiter deutlich. Elversberg mischt weiter die Bundesliga auf. In Gladbach holte der Aufsteiger mit einem 4:3 den zweiten Saisonsieg. Außerdem spielten Hoffenheim Dortmund 2:3, Leverkusen Union Berlin 4:0, Bremen Leipzig 3:1 und Paderborn Freiburg 0:1.
9: 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Das Wetter für uns in Baden-Württemberg.
10: Viele Wolken gibt es heute Abend und immer wieder regnet es auch mal. In der Nacht geht es runter auf rund 17 Grad in Stuttgart. Morgen dann deutlich besser, trocken und meist freundlich. Dazu liegen die Höchstwerte bei 27 bis 29 Grad.
9: Verkehrsservice.
10: Im Rems-Murr-Kreis, Vorsicht, auf der Ittenberger Straße zwischen Ittenberg und Sulzbach an der Mur hängen Stromkabel auf der Straße runter. Im Stuttgarter Heusteigviertel gibt es wegen einer Rennveranstaltung bis morgen Abend Sperrungen. Und im Kreis Esslingen ist die Tübinger Straße in beiden Richtungen zwischen Echterdingen und dem Abzweig nach Leinfelden wegen eines Unfalls gesperrt.
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11: Es ist Samstagabend, der 5. September. Mein Name ist Luis, ihr hört die Classic Rock Party. Und dementsprechend habe ich jetzt auch Classic Rock für euch. Das ist AC/DC mit TNT.
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Noch sind Sommerferien, aber meteorologisch sind wir schon im Herbst. Also ich feier's ja endlich wieder Pulliwetter, auch wenn's einige dabei zerreißen wird. Hier ist Thorn von Natalie Imbruglia. Ihr hört die neue 107.7.

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Play war das bei der 977 und wer billig kauft, kauft zweimal. Oder wer billig kauft, kauft damit auch gleich einen fetten Partysong. Wolfgang Schrödel, der Sänger von Liquido, der hat in den 90ern ein bisschen gespart und ein gebrauchtes Keyboard gekauft, ein richtiger Schwab halt. Und der Vorbesitzer hat seine eigenen Einstellungen nicht gelöscht. Deswegen hat er dann ohne Arbeit diesen Sound entdeckt, der jedem von uns, seid ehrlich, direkt im Ohr geblieben ist. Ich hab ihn jetzt für euch. Das ist der Party-Song Nummer 1. Das ist Liquido mit Narcotic. Und wir feiern jetzt. 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Das ist bester Rock und Pop. Viel Spaß euch.

0: 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Mein Name ist Luis, ihr hört die Classic Rock Party. Gleich hab ich für euch Van Halen, davor noch Texas, jetzt aber Toto mit Africa. Schönen Abend euch.
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neue 107.7 bester Rock und Pop am Samstagabend. Und zum Glück passt der Inhalt von diesem Song nicht zum Titel, sonst wäre es jetzt wirklich langweilig, weil bei Sleeping in My Car, da geht's nicht unbedingt ums Schlafen. Ja, ihr könnt euch denken, um was die meisten 90er mit Roxette jetzt.

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8: Im Studio Gisa Weber, schönen guten Abend. Die Polizei hat auch in Sachsen Sprengvorrichtungen entdeckt, mit denen wohl die Stromversorgung lahmgelegt werden sollte. Betroffen sind zwei Umspannwerke in der Nähe von Bautzen, so Sachsens Innenminister Schuster. Unterdessen fahndet die Polizei nach den versuchten Sabotagen an der Energieversorgung in Brandenburg und NRW weiter nach einem 48-Jährigen. Er soll mehrere Bekennerschreiben veröffentlicht haben. In seiner Wohnung wurde Sprengstoff gefunden. Im Ukraine-Krieg gibt es einen neuen Versuch, den Krieg zu beenden. Die beiden US-Vermittler Kushner und Witkow sind in Moskau gelandet. Dort wollen sie im Kreml einen Plan für einen Waffenstillstand vorlegen. Morgen stehen dann Gespräche in der Ukraine an. Dazu sagte uns Deutschlands Außenminister Johann Wadephul.
9: Wir haben eine klare Position an der Seite der Ukraine, aber wir haben immer gesagt, wir wollen auch reden. Und auch diese Botschaft haben wir ausgesandt als Europäer. An diesen Gesprächen werden jetzt Deutschland, Frankreich und Großbritannien auch teilnehmen in Kiew. Das ist gut und das ist notwendig. Und Sie können ganz sicher sein, jede Chance, auch diesen Krieg zu einem verantwortbaren Ende zu bringen, werden wir ergreifen.
8: Und nun weitere Meldungen in Kürze. Hackerangriffe sind ein Risiko für die Betroffenen und die ganze Gesellschaft. Davor warnt das Bundesamt für Sicherheit in der Informationstechnik und spricht von einer Zunahme bei Cyberkriminalität. Nach der Attacke auf die Berliner Verwaltung sind unterdessen jetzt die erbeuteten Daten im Netz veröffentlicht worden. Immer wieder kommen Dienstwaffen bei der Bundespolizei und dem BKA abhanden. Wie das Redaktionsnetzwerk Deutschland berichtet, gab es deshalb in den letzten 5 Jahren etwa 30 Disziplinarverfahren. Wie viele Waffen fehlen, will das Innenministerium nicht sagen. Die Ergebnisse in der Fußball-Bundesliga: Hoffenheim-Dortmund 2:3, Leverkusen-Union-Berlin 4:0, Gladbach-Elversberg 3:4, Bremen-Leipzig 3:1 und Paderborn-Freiburg 0:1. Und die zweite DFB-Pokalrunde wurde ausgelost. Der VfB Stuttgart muss bei Ligakonkurrent Paderborn ran.
7: 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Das Wetter für uns in Baden-Württemberg.
8: Viele Wolken gibt es heute Abend und immer wieder regnet es auch mal. In der Nacht geht es runter auf rund 17 Grad in Stuttgart. Morgen dann deutlich besser, trocken und meist freundlich. Dazu liegen die Höchstwerte bei 27 bis 29 Grad.
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10: Auf der A6 Nürnberg Richtung Heilbronn bitte aufpassen. Zwischen Ilzhofen-Wolpertshausen und der Kochertalbrücke steht ein kaputtes Auto im Baustellenbereich. Im Kreis Esslingen ist die Tübinger Straße zwischen Echterding und dem Abzweig nach Leinfelden wegen eines Unfalls in beiden Richtungen gesperrt. Und im Stuttgarter Heusteigviertel gibt es wegen einer Rennveranstaltung bis Sonntagabend Sperrung.
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11: Das letzte stressfreie Wochenende in den Sommerferien. Mein Name ist Luis. Ihr hört die Classic Rock Party jetzt mit den meisten 80ern. Und Foreigner mit Say You Will. Viel Spaß euch.
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die neue 107.7 bester Rock und Pop mit Metallica. Und es gibt genau eine Sache, die diese Songs gemeinsam haben. Und zwar, ich kann bei beiden nicht ruhig bleiben. Yes, Ring of Fire, das ist Johnny.

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0: Eigentlich geht es in dem Song um was anderes, aber 10 kleine Jägermeister auf dem Samstagabend klingt auch nach einem Plan. Die Toten Hosen habe ich jetzt für euch. Ihr hört die meisten 80er, die meisten 90er, die meiste Musik. Und ich bin Luis. Schönen Abend.
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Die neue 107.7 bester Rock und Pop am Samstagabend. Ich bin Luis und liebe Grüße an alle, die sich den Urlaub aufgespart haben und jetzt in der letzten Sommerferienwoche noch wegfahren können, während die meisten wieder arbeiten oder die Kinder auf die Schule vorbereiten müssen. Vielleicht seid ihr ja sogar gerade auf dem Weg nach Spanien, zufällig in die Nähe von Zaragoza. Da kommen die Jungs von Eros del Silencio nämlich her. Die habe ich jetzt für euch mit Entre Dos Tierras. Schönen Abend euch und gute Fahrt, falls ihr gerade unterwegs seid. Ihr hört die neue 107.7, das ist bester Rock und Pop.

Dancing in the Moonlight endet mit dem Songtitel, das passt perfekt, aber was glaubt ihr? Wie oft kommt jetzt bei Black Sabbath der Songtitel Paranoid vor? Kein einziges Mal, verrückt, oder? 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
2: Im Studio Gisa Weber, schönen guten Abend. Auch in Sachsen sind jetzt Sprengvorrichtungen entdeckt worden, mit denen die Stromversorgung angegriffen werden sollte. Betroffen sind zwei Umspannwerke in der Nähe von Bautzen. Philipp Rösler berichtet.
3: Die Vorrichtungen wurden rechtzeitig entdeckt. Schaden ist offenbar keiner entstanden. Seit Anfang der Woche gibt es ja immer wieder Alarm wegen mutmaßlicher Sabotageversuche an der Stromversorgung, etwa in NRW und Brandenburg. In dem Zusammenhang fahndet die Polizei weiter nach einem Verdächtigen aus Gebelsberg. In seiner Wohnung wurde Sprengstoff gefunden und er soll in einem Bekennerschreiben zumindest einen Teil der Taten zugegeben haben.
2: Zwei US-Unterhändler sind in Moskau und haben einen neuen Plan dabei. Jared Kushner und Steve Witkoff haben dort mit Russlands Machthaber Putin über einen neuen Friedensplan gesprochen. Morgen werden sie in Kiew erwartet. Der ukrainische Präsident Zelensky hat angekündigt, vorerst auf Angriffe zu verzichten und Russland aufgefordert, dasselbe zu tun. Der Kreml hat inzwischen zugesagt, Attacken auf Kiew für 3 Tage auszusetzen. Und nun weitere Meldungen in Kürze. Das Bundesamt für Sicherheit in der Informationstechnik warnt vor einer Zunahme bei Cyberkriminalität. Das sei nicht nur ein Risiko für die Betroffenen, sondern für die ganze Gesellschaft. Hintergrund: Hacker haben die beim Angriff auf die Berliner Verwaltung abgefischten Daten jetzt ins Netz gestellt. Gut 3 Monate gibt es die Förderung für E-Autos und bisher wurden mehr als 52.000 Anträge bewilligt. Das hat das zuständige Bundesamt für Wirtschaft und Ausfuhrkontrolle mitgeteilt. Am häufigsten wurde der Antrag auf einen EVW gestellt, gefolgt von einem Tesla. Die Ergebnisse in der Fußball-Bundesliga: Hoffenheim-Dortmund 2:3, Leverkusen-Union-Berlin 4:0, Gladbach-Elversberg 3:4, Bremen-Leipzig 3:1 und Paderborn-Freiburg 0:1. Und die zweite DFB-Pokalrunde wurde ausgelost. Der VfB Stuttgart muss bei Ligakonkurrent Paderborn ran.
0: 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Das Wetter für uns in Baden-Württemberg.
2: Viele Wolken gibt es heute Abend und immer wieder regnet es auch mal. In der Nacht geht es runter auf rund 17 Grad in Stuttgart. Morgen dann deutlich besser, trocken und meist freundlich. Dazu liegen die Höchstwerte bei 27 bis 29 Grad.
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4: Auf der A7 Würzburg Richtung Ulm bitte aufpassen. In Höhe Heidenheim steht ein kaputtes Auto auf dem Beschleunigungsstreifen. Im Kreis Esslingen ist die Tübinger Straße zwischen Echterding und dem Abzweig nach Leinfelden wegen eines Unfalls in beiden Richtungen gesperrt. Und im Stuttgarter Heusteigviertel gibt es wegen einer Rennveranstaltung bis morgen Abend Sperrung.
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2: Im Studio Gisa Weber, schönen guten Abend. Die Polizei hat auch in Sachsen Sprengvorrichtungen entdeckt, mit denen wohl die Stromversorgung lahmgelegt werden sollte. Betroffen sind zwei Umspannwerke in der Nähe von Bautzen, so Sachsens Innenminister Schuster. Unterdessen fahndet die Polizei nach den versuchten Sabotagen an der Energieversorgung in Brandenburg und NRW weiter nach einem 48-Jährigen. Er soll mehrere Bekennerschreiben veröffentlicht haben. In seiner Wohnung wurde Sprengstoff gefunden. Im Ukraine-Krieg gibt es einen neuen Versuch, den Krieg zu beenden. Die beiden US-Vermittler Kushner und Witkoff sind nach Moskau gereist, um über neue Friedenspläne zu sprechen. Morgen stehen dann Gespräche in der Ukraine an. Dazu sagte uns Deutschlands Außenminister Johann Wadephul.
3: Wir haben eine klare Position an der Seite der Ukraine, aber wir haben immer gesagt, wir wollen auch reden. Und auch diese Botschaft haben wir ausgesandt als Europäer. An diesen Gesprächen werden jetzt Deutschland, Frankreich und Großbritannien auch teilnehmen in Kiew. Das ist gut und das ist notwendig. Und Sie können ganz sicher sein, jede Chance, auch diesen Krieg zu einem verantwortbaren Ende zu bringen, werden wir ergreifen.
2: Und nun weitere Meldungen in Kürze. Das Bundesamt für Sicherheit in der Informationstechnik warnt vor einer Zunahme bei Cyberkriminalität. Das sei nicht nur ein Risiko für die Betroffenen, sondern für die ganze Gesellschaft. Hintergrund: Hacker haben die beim Angriff auf die Berliner Verwaltung abgewischten Daten jetzt ins Netz gestellt. Weltkarten sollen realistischer werden. Dafür hat sich die UN-Vollversammlung ausgesprochen. Konkret geht es darum, dass die Größenverhältnisse besser dargestellt werden als bisher. Afrika ist auf aktuellen Weltkarten nämlich eigentlich zu klein und die USA sind zu groß. Die Ergebnisse der Fußball-Bundesliga: Schalke Bayern 0:0, Hoffenheim Dortmund 2:3, Leverkusen Union Berlin 4:0, Gladbach Elversberg 3:4, Bremen Leipzig 3:1 und Paderborn Freiburg 0:1. Und die zweite DFB-Pokalrunde wurde ausgelost. Der VfB Stuttgart muss bei Ligakonkurrent Paderborn ran.
1: 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Das Wetter für uns in Baden-Württemberg.
4: Viele Wolken gibt's heute Abend und es regnet auch immer wieder mal. Dazu kühlt es in der Nacht in Leonberg auf rund 17 Grad ab. Morgen sieht's dann deutlich freundlicher aus und es bleibt trocken. Die Höchstwerte liegen bei 27 bis 29 Grad.
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4: Im Stuttgarter Heusteigviertel gibt es wegen einer Rennveranstaltung noch bis morgen Abend Sperrung. Und im Kreis Göpping ist die Landstraße zwischen Weiler und Roßwelden wegen einer Unfallaufnahme in beiden Richtungen gesperrt.
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3: Im Studio Tom Husse, schönen guten Abend. Auch in Sachsen sind jetzt Sprengvorrichtungen entdeckt worden, mit denen die Stromversorgung angegriffen werden sollte. Betroffen sind zwei Umspannwerke in der Nähe von Bautzen. Philipp Rössler berichtet.
4: Die Vorrichtungen wurden rechtzeitig entdeckt. Schaden ist offenbar keiner entstanden. Seit Anfang der Woche gibt es ja immer wieder Alarm wegen mutmaßlicher Sabotageversuche an der Stromversorgung, etwa in NRW und Brandenburg. In dem Zusammenhang fahndet die Polizei weiter nach einem Verdächtigen aus Gebelsberg. In seiner Wohnung wurde Sprengstoff gefunden und er soll in einem Bekennerschreiben zumindest einen Teil der Taten zugegeben haben.
3: Im Ukraine-Krieg gibt es einen neuen Versuch, den Krieg zu beenden. Die beiden US-Vermittler Kushner und Witkoff sind nach Moskau gereist, um über neue Friedenspläne zu sprechen. Morgen stehen dann Gespräche in der Ukraine an. Dazu sagte uns Deutschlands Außenminister Johann Wadephul.
5: Wir haben eine klare Position an der Seite der Ukraine, aber wir haben immer gesagt, wir wollen auch reden. Und auch diese Botschaft haben wir ausgesandt als Europäer. An diesen Gesprächen werden jetzt Deutschland, Frankreich und Großbritannien auch teilnehmen in Kiew. Das ist gut und das ist notwendig. Und Sie können ganz sicher sein, jede Chance, auch diesen Krieg zu einem verantwortbaren Ende zu bringen, werden wir ergreifen.
3: Und nun weitere Meldungen in Kürze. Hackerangriffe sind ein Risiko für die Betroffenen und die ganze Gesellschaft. Davor warnt das Bundesamt für Sicherheit in der Informationstechnik und spricht von einer Zunahme bei Cyberkriminalität. Nach der Attacke auf die Berliner Verwaltung sind unterdessen jetzt die erbeuteten Daten im Netz veröffentlicht worden. Anderthalb Wochen nach der Sturzflut in Nepal sind zwei weitere Menschen lebend gerettet worden. Ein Mann wurde aus einem verschütteten Tunnel geholt, eine Frau aus ihrem eingestürzten Haus. Ein Hoffnungsschimmer für die Einsatzkräfte. Sie suchen derzeit noch nach etwa 5.500 Vermissten. Die Ergebnisse in der Fußball-Bundesliga. Schalke Bayern 0:0, Hoffenheim Dortmund 2:3, Leverkusen Union Berlin 4:0, Gladbach Elversberg 3:4, Bremen Leipzig 3:1 und Paderborn Freiburg 0:1. Und die zweite DFB-Pokalrunde wurde ausgelost. Der VfB Stuttgart muss bei Ligakonkurrent Paderborn ran.
2: 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Das Wetter für uns in Baden-Württemberg.
6: Viele Wolken gibt's heute Abend und es regnet auch immer wieder mal. Dazu kühlt es in der Nacht in Leonberg auf rund 17 Grad ab. Morgen sieht's dann deutlich freundlicher aus und es bleibt trocken. Die Höchstwerte liegen bei 27 bis 29 Grad.
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3: Im Stuttgarter Heusteigviertel gibt es wegen einer Rennveranstaltung noch bis Sonntagabend Sperrungen.
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1: Es ist 1994. Für Gwen Stefani, Sängerin von No Doubt, bricht die ganze Welt zusammen. 7 Jahre lang war es die große Liebe zwischen ihr und ihrem Bassisten Tony Cannell. Jetzt hatte ihr das Herz gebrochen. Als die beiden sich aussprechen, will er ihr sagen, warum er sich von ihr getrennt hat. Doch Gwen Stefani möchte das nicht hören. Nein, sagt sie, sag nichts. Ich will das nicht hören, es tut weh. Über dieses Gespräch schreibt sie einen Song. Noch heute, sagt sie, muss sie jedes Mal weinen, wenn sie ihn hört. No Doubt. Don't Speak.
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Kennst du? Die Geschichte hinter diesem Song? 1982. US-Schauspieler und Produzent Sylvester Stallone ist auf der Suche nach dem Soundtrack zu seinem neuen Film Rocky 3. Auf dem Weg zu einem Geschäftstermin hört er im Radio den Song Poor Man's Son von Survivor. Genau so etwas will er haben. Er ruft das Management der Band an und fragt nach, könnt ihr mir genau so etwas schreiben? Ich will das. Die Band ist einverstanden und schreibt nicht nur einen Soundtrack, sondern ihren größten Erfolg, Eye of the Tiger.

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Wer hat verloren? 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Ich mich? Oder?

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Du hast ihn gekauft und ich habe es gesehen. 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Augen sagen mehr als Worte. 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Niemand!